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0: Ich würde gerne mal wieder nach Irland. Ich war da schon mal, weil da ist immer alles schön grün. Da stehen die Schafe auch auf der Straße. Da gibt es auch tolle Berge, wo man hochwandern kann.
1: Ich finde, es gibt nichts Schöneres, als wenn man so am Meer aufwacht, irgendwie Sonnenaufgang mit einem Kaffee und dann einfach am Strand sitzt und das Wetter genießt.
2: Hier und da kam schon Irland vor, warum die grüne Insel der perfekte Urlaubsort ist. Um zu entschleunigen, das besprechen wir in ein paar Minuten mit einer Irland-Expertin.

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0: es gibt ja Menschen, die müssen im Urlaub besonders viel sehen, erleben und von A nach B hetzen. Und da gibt's diejenigen, und zu denen zähle ich auch ein bisschen, die wollen einen entspannten Urlaub und runterkommen und entschleunigen. Genau dafür ist der Frühling in Irland einfach perfekt. Unter dem Motto Irland entspannt lädt das Land dazu ein, bewusst langsamer zu reisen und die besonderen Momente auf der grünen Insel zu genießen. Wie man das am besten macht, weiß Mario Hartwig.
1: The Grand Stretch. So nennt man das Frühjahr in Irland, wenn die Natur förmlich explodiert, die Tage länger werden und die Tiere auf den Weiden grasen. Die perfekte Zeit, um einfach mal etwas langsamer zu machen. Erleben kann man aber trotzdem genug, zum Beispiel auf einer entspannten Wandertour, so Leisha Coakley von Tourism Ireland.
2: Küstenwege wie auf der Dingle-Halbinsel oder Rundwege auf unseren Insel sind im Mai einfach unglaublich stimmungsvoll. Auf den Inseln spürt man Irland noch mal intensiver. Orte wie die Aran Islands oder Achill Island haben ein ganz eigenes Tempo. Viele lassen sich auch vom Wasser anziehen, sei es zum entspannten Schwimmen, Kajaken oder Stand-up-Paddling. Und wer Rad fährt, findet idyllische Strecken ohne Hektik.
1: Neben der tollen Landschaft gehört auch die Musik zu Irland. Im Mai startet die Festivalsaison. Live-Musik hört man aber überall. Auf den Straßen, auf kleinen Bühnen am Meer und natürlich in den Pubs, wo es auch leckeres irisches Essen gibt. Genauso wie auf den Food-Festivals, die im Frühjahr stattfinden.
2: Zum Beispiel das Ballymaloe Food Festival oder das Burnslow Food Festival. Hier geht es um regionale Produkte und auch die Menschen, die dahinter stehen. Es passt perfekt zur Idee von Slow Travel. Bewusst schmecken, bewusst genießen.
1: Und dann sind da noch diese ganz besonderen Momente, die einen Urlaub auf der grünen Insel zu einem echten Entschleunigungstrip machen.
2: Viele Orte feiern den Frühling mit kleinen lokalen Events, Märkten oder Musikabenden am Meer. Aber oft sind es die stilleren Momente, die am tiefsten wirken. Ein Sonnenuntergang auf einer Klippe, ein gemütlicher Nachmittag im Pub. Oder einfach die langen Abende, an denen sich das Licht golden über die Landschaft legt. Diese Momente sind wirklich besonders.
0: Ja, entschleunigen und entspannen in Irland und ein paar Pubs besuchen. Das klingt doch gut, oder? Dafür eignen sich vor allem jetzt das Frühjahr und der Frühsommer. Mehr Infos gibt's auch auf www.ireland.com oder auch im Podcast von Tourism Ireland. Irisch gut, Stories und Tipps von der grünen Insel.

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0: Ja, Sonja, was mache ich jetzt, wenn ich im Urlaub bin und da Frage zu einem Medikament oder zu Symptomen habe?
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5: 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Da stehen die Schafe auch auf der Straße. Da gibt es auch tolle Berge, wo man hochwandern kann.
6: Ich finde, es gibt nichts Schöneres, als wenn man so am Meer aufwacht, irgendwie Sonnenaufgang mit einem Kaffee und dann einfach am Strand sitzt und das Wetter genießt.
0: Hier und da kam schon Irland vor, warum die grüne Insel der perfekte Urlaubsort ist. Um zu entschleunigen, das besprechen wir in ein paar Minuten mit einer Irland-Expertin. 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

0: Es gibt ja Menschen, die müssen im Urlaub besonders viel sehen, erleben und von A nach B hetzen. Und da gibt's diejenigen, und zu denen zähle ich auch ein bisschen, die wollen einen entspannten Urlaub und runterkommen und entschleunigen. Genau dafür ist der Frühling in Irland einfach perfekt. Unter dem Motto Irland entspannt lädt das Land dazu ein, bewusst langsamer zu reisen und die besonderen Momente auf der grünen Insel zu genießen. Wie man das am besten macht, weiß Mario Hartwig.
1: The Grand Stretch. So nennt man das Frühjahr in Irland, wenn die Natur förmlich explodiert, die Tage länger werden und die Tiere auf den Weiden grasen. Die perfekte Zeit, um einfach mal etwas langsamer zu machen. Erleben kann man aber trotzdem genug, zum Beispiel auf einer entspannten Wandertour, so Leisha Coakley von Tourism Ireland.
2: Küstenwege wie auf der Dingle-Halbinsel oder Rundwege auf unseren Inseln sind im Mai einfach unglaublich stimmungsvoll. Auf den Inseln spürt man Irland noch mal intensiver. Orte wie die Aran Islands oder Achill Island haben ein ganz eigenes Tempo. Viele lassen sich auch vom Wasser anziehen, sei es zum entspannten Schwimmen, Kajaken oder Stand-up-Paddling. Und wer Rad fährt, findet idyllische Strecken ohne Hektik.
1: Neben der tollen Landschaft gehört auch die Musik zu Irland. Im Mai startet die Festivalsaison. Live-Musik hört man aber überall. Auf den Straßen, auf kleinen Bühnen am Meer und natürlich in den Pubs, wo es auch leckeres irisches Essen gibt. Genauso wie auf den Food-Festivals, die im Frühjahr stattfinden.
2: Zum Beispiel das Ballymaloe Food Festival oder das Burnslow Food Festival. Hier geht es um regionale Produkte und auch die Menschen, die dahinter stehen. Es passt perfekt zur Idee von Slow Travel. Bewusst schmecken, bewusst genießen.
1: Und dann sind da noch diese ganz besonderen Momente, die einen Urlaub auf der grünen Insel zu einem echten Entschleunigungstrip machen.
2: Viele Orte feiern den Frühling mit kleinen lokalen Events, Märkten oder Musikabenden am Meer. Aber oft sind es die stilleren Momente, die am tiefsten wirken. Ein Sonnenuntergang auf einer Klippe, ein gemütlicher Nachmittag im Pub oder einfach die langen Abende, an denen sich das Licht golden über die Landschaft legt. Diese Momente sind wirklich besonders.
0: Ja, entschleunigen und entspannen in Irland und ein paar Pubs besuchen, das klingt doch gut, oder? Dafür eignen sich vor allem jetzt das Frühjahr und der Frühsommer. Mehr Infos gibt's auch auf www.ireland.com oder auch im Podcast von Tourism Ireland, Irisch gut, Stories und Tipps von der grünen Insel.
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0: 19 Uhr ist es durch.
1: Durch.
0: Und ihr hört euren Lieblingssender Radio Sonne FM mit der montaglichen Sendung, Podcast-Sendung Pudding mit Ohren. Heute hier im Studio ist mir gegenüber sitzend, immer noch nicht das Öhrchen, die hat nämlich immer noch Urlaub, aber ich habe gezwungenermaßen den Chef hier sitzen. Du darfst Hallo sagen.
1: Hallo.
0: Sehr gut. Und wer sitzt dir gegenüber?
1: Kannte ich nicht, also sagt mir jetzt mal nichts. Ich habe dich mal irgendwo schon mal gesehen in irgendeinem Post, aber aha, so richtig sagt mir
0: nichts. Sagt ja nichts, ja.
1: Ja, aber hilf uns mal auf die Sprünge.
0: Ich bin's, Peter Pudding.
1: Peter Pudding.
0: Und zusammen sitzen wir in einem gläsernen Studio in Blaubeuren, der Stadt mit dem schönsten Quelltopf der Welt. Ja, diese Podcast-Show, diese Montagsshow, die dient dazu, um euch wunderschön und gediegen in die Woche zu entlassen, euch einzustimmen, weil Montag ist ein Tag, da möchte man am liebsten nicht aufstehen, gar nichts machen, weil man hat ja in der Regel so 5 Arbeitstage vor sich, manche auch 6. Bei manchen ist es auch ganz anders, wie bei mir, die sind in der Schichtarbeit. Für die ist es völlig egal und deswegen ist es mir auch völlig egal, dass ich am Montag sitze und euch quasi in die Woche entlassen kann, ne? Wolltest du gerade rülpsen oder mal irgendwas sagen?
1: Nein, natürlich nicht.
0: Ja, dann sag mal was.
1: Was?
0: Wie ist bei dir? Bist du so ein...
1: Soll ich jetzt wirklich sagen, dass ich eine 3-Tage-Woche habe diese Woche?
0: Nee, das sollst du nicht sagen.
1: Okay, dann sag ich es dann nicht.
0: Du sollst sagen, dass du eine normale 5-Tage-Woche hast.
1: Okay, ich habe eine 5-Tage-Woche.
0: Ja,
1: bis auf diese Woche. Nur Dienstag, Mittwoch, Donnerstag.
0: Aha, das ist ja prima.
1: Ja.
0: Sowas ist cool. Aber für alle, die 5 Tage haben, ist doch der Montag so quasi der Hasstag, oder?
1: Der Sonntag ist der Hasstag für mich.
0: Naja, weil man an den Montag denkt.
1: Wenn man da schon am Montag,
0: wenn ich Urlaub nehme, nehme ich auch immer diesen Montag noch mit.
1: Echt, ist ja clever.
0: Weil ich dann so, dann ist der Sonntag immer noch ein Urlaubstag.
1: Ja, richtig. Ja.
0: Deswegen so, ist zwar nur eine Kopfsache, aber trotzdem, wenn man den Montag noch mitnimmt,
1: dann
0: ist es nicht schon so Sonntagabend so, ich muss ja morgen wieder, sondern man hat dann noch diesen Montag mit und der Sonntag ist noch ein reiner Feiertag.
1: Ja,
0: da gebe ich dir recht. Das ist, wenn ich mal Wochenende habe, also Samstag und Sonntag frei, da ist Sonntag für mich auch eher so ein Tag, wo ich dann denke, eigentlich, also es ist nichts mehr los, es hat alles zu und am nächsten Tag muss man eh arbeiten. Das ist schon blöd, ne?
1: Genau, und ab mittags ist es halt so, ist es halt so.
0: Ja, genau so ist es. Genau. Der ist eigentlich nur zum Ausschlafen gut und dann denkt man schon wieder an Montag.
1: Genau.
0: Ja, das stimmt. Ja, und dann ist Montag und dann denken wir sich, was für ein Montag. Und jetzt regnet hier nämlich auch noch. Es regnet, es wird mir hier angezeigt.
1: Die Natur braucht das Wasser. Hast du selber gesagt.
0: Ja, habe ich selber gesagt. Es regnet, es sind aber 12 Grad, aber es regnet. Und das hat schön gerade irgendwie von einer Viertelstunde erst angefangen.
1: Ich wollte vor uns, also ich bin ja nur bis 21 Uhr da bei dir.
0: Hast du
1: nur bis 21 Uhr gebucht, ja. Und ich wollte eigentlich noch eine Runde durchs Ried joggen gehen.
0: Durchs Ried.
1: Aber bei dem Wetter ist das natürlich, wäre es glaube ich verschieben.
0: Also, weil wer braucht das nun dringender? Die Natur den Regen oder du das Joggen?
1: Ja, dann hätte die Natur sich überlegen müssen, ob es halt regnet oder nicht.
0: Also, wenn ich mich dir so angucke,
1: ja,
0: dann wird es Zeit.
1: Dass es regnet, ja genau.
0: Vielleicht hört es ja auch noch auf, dann können wir dich auch schon früher entlassen, dann kannst du noch schön durchs Ried joggen. Mensch, wie toll das wäre. Ha? Endlich mal wieder Sport treiben.
1: Ja, aber du kannst das ja gar nicht filmen, kannst das gar nicht ja dokumentieren für Instagram. Das glaubt mir dann sowieso keiner,
0: wenn
1: es keine Videos gibt.
0: Nee, das glaubt ja keiner.
1: Das siehst du also.
0: Das glaubt ja keiner, ja. So, jetzt haben wir also geklärt, wie du jetzt joggen gehst und wir haben geklärt, wozu diese Sendung da ist. Wir müssen noch klären, dass ihr an dieser Sendung interaktiv oder aktiv teilnehmen könnt. Es gibt eine Telefonnummer, wie heißt denn die?
1: 0734177881.
0: Ich sage ja immer gerne 0734177881.
1: Ja, das weiß ich, aber ich habe die nur zusammenschalten lassen, dass egal, von deiner anruft oder meinen anruft, man kommt immer hier raus und auch WhatsApp gehen alle beide Nummern.
0: Genau. Ah ja, WhatsApp geht auch.
1: WhatsApp geht auch,
0: ja. Man kann uns also hier schreiben, egal was ihr mit uns besprechen wollt. Open Mind, fühlt euch frei, fühlt euch eingeladen, hier in dieser Sendung, diese Sendung mitzugestalten. Sprecht über alles, was euch bewegt. Was ist die letzte Woche passiert oder nicht? Was hätte passieren sollen? Wir sprechen über alles und jeden. Und wenn euch nichts einfällt, dann haben wir auf jeden Fall immer noch eine kleine anregende Anekdote für euch.
1: Haben wir das?
0: Ich hoffe doch, du hast dich hier gut vorbereitet. Ich habe nichts gesagt. Du hast nichts gesagt. Ja, so ein Ding ist es nämlich. Ja. Ach übrigens, 1. Juni, nicht 1. Juni. Warte mal, was ist denn nächste Woche, der Montag? Der ist irgendwie ein Feiertag, habe ich gehört.
1: Der 25.
0: Ja.
1: Pfingstmontag.
0: Ach, das ist Pfingstmontag. Ja, Pfingstmontag könnten wir uns nicht hier.
1: Was Studio Ebel liegt.
0: Echt, mit was?
1: Ja, da wird eine Show produziert.
0: Da wird eine Show produziert?
1: Ja, am Montag. Wir haben eigentlich gehofft, dass ihr nicht kommt. Das klingt böse.
0: Stell dir vor, wir hätten uns entschieden, ja, dass wir was? Pfingstmontag.
1: Am 5. Juni, ja.
0: Ja.
1: Dann hätten wir von 22 bis 1 produziert.
0: Ja, na klar.
1: Du, wir haben auch schon von 0 bis 3 produziert. Also das ist keine Seltenheit.
0: Aha, von 0 bis 3. Mhm. Quasi nach der Show nochmal eine Show.
1: Genau.
0: Boah, das arbeitet dir einen Alltag als
1: Hat das mit Arbeit zu tun
0: irgendwie? Ja, irgendwie hat das mit Arbeit zu tun. Das ist ja klasse. Das ist ja krass. So, also, ihr Lieben, dann habt ihr jetzt noch ein bisschen Zeit, euch zu erholen. Und dann möchte ich aber, dass hier das Telefon heiß läuft oder die WhatsApp, der WhatsApp-Channel, ja? Damit wir hier so eine richtig schöne Montagssendung für euch hinlegen können am Montag, den 18. Mai. Das wird toll. Also, bis auf das jetzt hier noch.
1: Was? Also ich kann auch gehen, also das ist, also wenn du mich los haben willst, sag einfach so, Schudo, geh. Und da bin ich weg. Ganz, ganz schnell.

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1: Ja, und in dem Fall mit Pam alias Schotto und Peter. Ne?
2: Ja, also Pam will ich nicht ersetzen.
1: Nee, das...
2: Das schafft niemand. In die Schuhe komme ich nicht rein.
1: Nein, die Schuhe kommt ja nicht rein. Nicht. Gut, dass du das endlich mal verstanden hast.
2: Ja.
1: Ja. So, ich habe hier schon den ersten Musikwunsch gekriegt. Den habe ich auch schon geladen. Was ist denn das? Wieso ist denn hier so ein Quatsch noch in der Warteschleife drin? Thorsten Sträter. Wer war denn das?
2: Ne? Keine Ahnung.
1: Nee.
2: Keine Ahnung.
1: So, und wo kommt ihr überhaupt her? Und zwar hier. Hallo, ihr zwei. Euch eine schöne und entspannte Sendung. Meine Musikwünsche. Und da habe ich mir jetzt Farin Urlaub natürlich ausgesucht. Soll ich wirklich jede Nachricht einzeln schreiben? Hört sich fast nach einer Herausforderung an. Nee, wieso? Wer hat das gesagt? Du sollst keine Nachricht einzeln schreiben.
2: PS-Nachricht.
1: PS. Nachricht gleich Wort. Sollte ich jedes Wort einzeln schreiben? Hä? Das musst du nochmal erklären. Habe ich so nicht verstanden. Hier, willst du auch mal was vorlesen? Siehst du das hier?
2: Ach, das sind die Buchstaben, ne?
1: Ja, ja.
2: Von Susanne. Hallo, ins Studio, liebe Grüße ins regnerische Blaubeuren.
1: Genau.
2: Pünktlich nach meinem Urlaub ist das Wetter in Nordrhein-Westfalen wieder besser geworden.
1: Das glaube ich nicht.
2: Das klingt gut. Ich beginne diese Woche am Montag immer im Homeoffice und dann ist das Sonntag echt besser. Das kann ich richtig nachvollziehen.
1: Das ist prima.
2: Liebe Grüße, viel Spaß, Susanne.
1: Danke, Susanne. Ja, die hat nämlich letzte Woche schon berichtet. Ich weiß nicht, ob du das mitgekriegt hast. Du warst da. Aber
2: wir haben auch telefoniert mit
1: ihr. Wir haben
2: auch
1: telefoniert. Ja, und genau. Sie hat gesagt, dass zu Beginn ihres Urlaubes es immer regnet. Es anfängt zu regnen. Und deswegen ist sie schuld an dem blöden Wetter. Weil sie Urlaub genommen hat. So, jetzt ist der Urlaub vorbei. Jetzt.
2: Gut, wenn das Wetter in NRW blöd ist, das ist mir relativ...
1: Ja. Du willst doch nicht etwas sagen, dass es dir relativ egal ist.
2: Die Natur braucht den Regen, hast du gesagt.
1: Habe ich gesagt, ja.
2: Ja.
1: Das ist so ein inflationärer
2: Diesen Spruch. Satz wirst du heute öfters hören.
1: Wirklich?
2: Ja.
1: Ah,
2: ich mein, jedes Mal wirst du ihn hören, wenn wir über das Thema Wetter reden.
1: Ah, wunderschön.
2: Außerdem, Annika hat ein Bild geschickt. Und zwar
1: wann?
2: Ist sie auf der Rück... Ja, das siehst du nicht.
1: Das hier Ach, das sehe ich nicht.
2: Das siehst du nicht.
1: Ach, hast du ein privates Verhältnis mit Annika? So, verstehe.
2: Ja, sie schickt mir das halt privat. Hm. Und hier strahlender Sonnenschein und angenehme 18 Grad, ist noch gerade auf der Rückreise und wartet gerade auf ihren Zug am Berliner Hauptbahnhof.
1: Mhm. Rückreise aus was?
2: Ja, sie war ja am Wochenende wieder in Blaubeuren.
1: Aha.
2: Und hat ja bei einem Triathlon mitgemacht.
1: Ja.
2: Und hat ihn bestanden. Also hat's
1: und jetzt ist auf der Rückreise.
2: Und sie ist heute früh, heute Mittag ist sie los und ist auf der Rückreise.
1: Und jetzt erst in Berlin.
2: Und jetzt in Berlin, ja. Dann sehen wir langsam die Züge fahren. Obwohl sie pünktlich, ne? Sie ist ja 12 Uhr losgefahren.
1: Und jetzt erst in Berlin, das sind 7 Stunden. Ist sie mit der Regionalbahn gefahren oder was?
2: Nee, schon ICE.
1: Das kann doch nicht sein.
2: Ja, doch. Guck mal, und der Zug war pünktlich, also wirklich war pünktlich.
1: Bei der Abfahrt oder bei der Ankunft?
2: Sowohl als auch.
1: Das muss man auch mal... Also eigentlich ist es ja nicht erwähnenswert, wenn irgendwas mal, wenn es so laufen soll, wie es soll, aber ich finde schon, dass man da auch mal darüber sprechen kann.
2: Ich sage auch mal wieder, also der Ruf der Bahn ist viel, viel schlimmer, als es wirklich ist.
1: Warte, lass mich überlegen, was du gerade gesagt hast. Der Ruf der Bahn ist schlimmer, als ich. Das ist was Positives, oder?
2: Das ist was Positives. Ich fahre sehr, sehr oft mit der Bahn.
1: Aha,
2: und einmal. Also ja, natürlich, ab und zu passiert mal was, aber was kann die Bahn dafür, wie gesagt, wenn irgendwelche Leute im Gleis davor liegen oder wenn da...
1: Vor dem Gleis liegen?
2: Ja, zum Beispiel.
1: Also vor dem Gleis geht
2: nur aus Einsatz an der Strecke. Ich meine, da weiß man, was es bedeutet. Ja, ja. Da kann die Beine nichts dafür. Also spielen die Kinder im Gleisbett, da können die Beine auch nichts dafür.
1: Ja.
2: So, ne? Wenn die Signal oder Weiche nicht geht, okay, das ist vielleicht noch.

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1: Von Anastasia.
0: Aha.
1: Hat die Musik? Macht die Musik?
0: Unsere Anastasia? Anscheinend macht die Musik.
1: Oh.
0: Das ist ja krass.
1: Wusste ich gar nicht.
0: Ich auch nicht. Hm. Das füge ich jetzt mal hier live ein, wenn ihr das euch wünschen müsst, unbedingt.
1: Dann da kommt ein Anruf rein. Siehst du den schon?
0: Ja, den sehe ich schon.
1: Dieser und da,
0: da
1: und Klick und da
0: so.
1: Und da. Ich glaube und.
0: Hörst du,
1: John? Kannst das schon ganz gut.
0: Habe ich gut gemacht, gell? Guten Tag. Achso, vielleicht hier noch drauf.
2: Hier ist Romina.
0: Ja, hallo Romina.
1: Hallo.
0: Ja, na?
2: Ah, mir geht langsam besser, aber ich habe es halt versucht wieder mit Schaffen.
0: Mit Schaffen hast du halt versucht?
2: Ja, aber Sport gehe ich nicht, dann kriegt man was anderes. Das ist nicht gut.
0: Das ist nicht gut.
2: Nee, da kann man mit Herz bekommen, wenn man nicht aufpasst.
0: Ja, richtig, da richtig. Wenn man erkältet ist oder irgendwas und dann hier macht man zu viel, ne? Das geht aufs Herz, das stimmt. Das, da kann man
2: ich bin gerade rum, viele gerade wieder krank.
0: Da kann man eine Herzmuskelentzündung bekommen. Sag mal, ist Best Day der Musikwunsch, den er sich da gewünscht hat?
1: Mhm.
0: Ja, okay, dann nehme ich den hier. Der Marc aus Mössingen, der hat sich nämlich hier was gewünscht.
2: Gerade lieber Marc, der war letzte Woche auf meine Grüße erst. Ich grüße ja immer, wenn der wohnt da, wo mein Antje wohnt.
0: Ja. Ja, genau. Der hat sich hier was gewünscht und das muss ich jetzt hier einpflegen. Ach Gott.
2: Ich wollte halt nur Anni jetzt anrufen, weil ich gehe nachher aufs Sofa. Ich weiß nicht, ob es nachher wieder tut, wenn es vorher hatte so Wetter gehabt wie bei euch gestern. Da bei euch war gestern Gewitter da, Ulm, Ehing und rum.
0: Gestern, weiß ich, war da welches Wetter?
2: Genau, Mama hat gesagt, gestern hat gehagelt, so hier auch vorher kurz.
0: Wie viel Uhr denn?
2: Weiß ich nicht wann.
1: Weil also vorgestern, ja, Samstag, ja.
2: Gestern Abend, also irgendwann gestern.
0: Oder weil vorgestern. Ich war nämlich im Bette.
2: Das ist ja normal, wenn man es schaffen muss.
0: Ich war relativ zeitig im Bett, deswegen könnte ja sein, dass es wäre.
2: Ja, aber ich kann verstehen, du hast auch angefangen müssen mit Schaffen, wo die anderen nur schlafen, was hier
0: ja.
2: Ja,
0: genau.
2: Zum Beispiel heute Nacht.
0: Zum Beispiel.
2: Mit mir fährt ja schon 5 der Zug, oder? Ja.
0: Ja, siehst du, weißt du Bescheid.
2: So. Genau, und ich habe vorhin Pen geschrieben, weiß ich deswegen was.
0: Was weißt du?
2: Übernächste Woche wieder.
0: Übernächste Woche sind wir beide wieder da, genau, richtig.
2: Nee, wenn ich hab was, ich hab Diamond Paint gemacht.
0: Diamond Paint?
2: Gibt eine GAU 1.
0: Und dann kriegt Pam auch eins, oder wen meinst du?
2: Genau, der hat ja schon mal gefragt, wo du die Lok bekommen hast.
0: Ja.
2: Und dann muss mir den Pam Fotos schicken von ihr Miezi.
0: Ah, von der Miezi.
2: Genau.
0: Wie süß.
2: Aber die hat gerade keine Zeit, die zieht um, hat's mir geschrieben.
0: Die Miete zieht um. Ja. Und wann schickst du das Bild oder hast du schon geschickt?
2: Nee, sie muss mir, ich frage sie ja nächste
0: Woche. Achso, ja klar, sie muss. Achso, klar, ach, bin ich doof. Sie muss ja, genau. Und sie hat aber gerade keine Zeit, eins raus, so verstehe. Na gut, alles klar. Ja, dann hast du noch ein bisschen Zeit hier. Nächste Woche ist ja eh Feiertag, Pfingsten oder was, hat sie mir mal erklärt, was das sein soll. Und dann noch eine Woche drauf und dann ist sie da. Und ich auch.
2: Genau, und dann dauert nicht mehr lange, hat meine gute Moni Geburtstag.
0: Ja, deine Mutti.
2: Genau.
0: Einwandfrei. So, also du warst heute kurz arbeiten.
2: Genau, normal.
0: Ja, hast es probiert, aber so richtig gut geht's dir noch nicht, ne?
2: Nee, erkältet halt noch. Das so wie fast jeder.
0: Es geht rum.
2: Ja.
0: Es geht rum, Romina.
2: Genau, ich bin froh, wenn es wieder wärmer wird, Divo.
0: Ich glaube, das wird sogar wieder wärmer.
2: Ja.
0: Soll gut werden.
2: So. Ich bin am Wochenende wieder unterwegs, wenn er wieder normal fährt. Ich weiß ja nicht, wie es Rico Engstingen ist.
0: Das weiß ich auch nicht.
2: Wenn das Auto, wie der Ronny gerade gesagt hat, ist auch was mit dem Zug.
0: Was ist denn eigentlich dein Lieblingstag in der Woche?
2: Der Montag normal.
0: Der Montag, warum das?
2: Ja, also wenn man dich da immer sieht oder hört.
0: Aha, ach deswegen.
2: Deine Stimme, das beruhigt halt einen manchmal, wenn es einem nicht gut geht wie gerade.
0: Hast du das gehört, Ronny?
1: Das kommt von was er sagt. Er ist meistens vor dem Mikrofon viel lieber zu
2: euch. Ein Kollege, das habe ich in TikTok geschrieben, da hat jemand geschrieben, er sieht aus wie jemand von Politik, der Peter.
0: Ja, Christian Lindner. Da
2: habe ich geschrieben, es gibt auch andere Lokführer, was er aussieht.
0: Ja. Was er aussieht.
2: Das siehst du auch mal, vielleicht mal, wenn er RS fährt und mit dir kreuzen muss, weil Mama.
0: Oh, ja.
2: Sag mal, ich nie.
0: Okay. Gut, also Montag. Und wenn Feiertag ist am Montag, was ist dann dein Lieblingstag?
2: Ja, auch Montag. Dann kann ich schon mit der Kamera was anderes machen.
0: Jetzt, guck mal.
2: Ja. Ding Diamond Painting. Ich weiß ja, wer es bekommt. Den kennst du auch.
0: Aha.
2: Der Manu. Wer ist der Manu? Der fährt bei uns weg.
0: Keine Ahnung. Ja, von mir aus. Kann ich es sagen. Ja, schön. Alles klar. Dann wissen wir Bescheid. Also, das Öhrchen kriegt ein Diamond Painting von dir. Sie muss dir noch ein Bildchen.
2: Auch wieder ein zum Geburtstag, irgendwas.
0: Sie muss dir noch ein Bildchen dazu schicken und dann wird das. Und dann wird

0: Spaß.
1: Ja, und du kriegst auch irgendwas. Für die, was immer am Doppelstor dran ist, hat er auf der Donau zahlt, die Lok.
0: Von mir aus. Was dich glücklich macht. Was dein Herz begehrt. Okay, cool. Gut.
1: Und ich möchte auch gute Moni grüßen, dass sie wieder bald wieder noch besser geht.
0: So, hast du gehört, Mutti?
1: Grüße. Und die andere, was nicht gut geht.
0: Grüße von
1: Und auch die Mädels, wie ich
0: ja, sagen. Die Mädels, eine verrückte Gruppe hier. Die Susanne und die Anni und die Maike und die
1: Paula
0: und alle.
1: Ja. Ich mache ja auch bei denen mit.
0: Super, sehr schön. Ja. Gut, dann zu dir auch schöne Grüße, meine Liebe. Ja. Vollends noch gute Besserung, dass es dann mal richtig rum ist. Ja, dann bist ja,
1: und Freitag ist auch cool, immer Freitag. Wenn man dann nur halbe Tag schafft, also nur morgens.
0: Ja, das ist toll, ja.
1: Also immer.
0: Das ist gut, ja, das ist ja okay.
1: Wenn ich darf nicht so wie du zum Beispiel Schicht machen, vom Gesetz her.
0: Ja, verstehe.
1: Anders.
0: Und nicht schlimm. Guti. Ja. Ja, also alles Gute, Romina. Ja. Dann, bis in 2 Wochen.
1: Und der Peter, ich hab dort letzte Woche geschrieben, dass ich immer mitschreibe bei Sunrise.
0: Ja, okay.
1: Was ich sag, und dein Kollege hat mich angesprochen am Freitag in den Zug.
0: Warum?
1: Der Florian.
0: Warum?
1: Dann habe ich halt das, muss ich mal erklären, schreibe, was ich da mache.
0: Okay, das machst du.
1: Ja. Ja. Er hat mich halt gefragt.
0: Ja. Alles klar. Guti. Ja. Also, gute Besserung, schöne Woche, schöne 2 Wochen, ja. Bis zum nächsten Mal, liebe Romina, ne?
1: Ja, und euch zwei schönen Abend und aufpassen, dass nichts passiert wegen Gewitter, wegen Fahrt.
0: Okay.
2: Machen wir.
1: Es muss nett sein, dass mit dir was ist.
0: Nein, das kann man nicht haben, gell? Nee. Dankeschön.
1: Für so Leute wie du gibt es wenig, die so einen wieder aufbauen, wenn es einem gut geht wie letzte Woche.
0: Oh, okay. Oh, Mensch. Ja, dann ist gut. Ja. Ist so. Also, ich pass auf. Ja.
1: Nee, sonst sind die anderen auch traurig. Ja.
0: Okay, danke, bis denn.
1: Schönen Abend.
0: Ciao. So, ach Gottchen.
2: Darf ich mal eine Frage stellen?
0: Nee.
2: Okay.
0: Wer weiß, was das soll. Also, the best day of my life.
2: Ach, ich will sie dir trotzdem stellen.
0: Okay, ja, dann hau raus.
2: Wer ist der Gewinner des ESC?
0: Nicht Deutschland.
2: Ja, das ist okay. Ja. Wir haben den 23. Platz gemacht. Wie findest du das? Findest du das noch eine Veranstaltung, wo Deutschland mitmachen sollte? Oder ist das
0: beim ESC? Mhm. Eine Veranstaltung, wo Deutschland mitmachen sollte. Mhm. Also nicht die Frage, ob es ein ESC, ob der sinnvoll ist, sondern nur, ob da Deutschland mitmachen sollte.
2: Ja, also verschiedene Länder haben ja dieses Jahr schon das boykottiert, weil da halt Israel mit da drin war. Ich will nicht zu politisch werden, alles gut. Insgesamt, Deutschland ist ja doch relativ ein großer Zahler für diese Veranstaltung.
0: Ja.
2: Und man hat immer so das Gefühl, dass die Punkte sich so ein bisschen hin und her gemauschelt werden. So. Also man sagt immer, gut, wenn sie gewinnen, dann ist es immer alles toll und schön, aber es gibt halt auch viele, viele Jahre, wenn man sich sagt, 0 Points, 0 Points, 0 Points und Platz 23 ist natürlich auch nicht so.
0: Kommt drauf an, wenn es 1000 Plätze gäbe, wäre es 23 ziemlich gut.
2: Dann wäre es dann relativ gut, ja doch,
0: aber
2: ja,
0: es gibt halt nicht. Wie gibt es 12?
2: Nee, ich glaube 32
0: war es, glaube ich, oder so.
2: Also war nicht so der Bringer.
0: Ja.
2: Deswegen.
0: Ja, gut, also
2: die,
0: aber.
2: Die Frage war jetzt, findest du es sinnvoll oder ist es eher so nur so eine Gelddruckmaschine, weil sie noch da ist? Deine persönliche Meinung jetzt.
0: Also im Prinzip ist es mir kackegal, was die da machen. Hm. Weil ich es weder verfolge noch irgendwie. Ja. Nee, ich verfolge es einfach nicht. Nee, keine Ahnung. Ist mir wirklich egal. Sollen sie machen. Also man muss ja irgendwie die Leute unterhalten. Und wenn das so ein kleiner Wettbewerb ist und so, egal wie wir abschneiden, also das wäre mir wirklich egal. Der Beste soll gewinnen. Oder der Bessere. Und wenn Deutschland nicht abliefern kann, dann ist halt so. Kann nicht jeder eine Lena Meyer-Landrut sein.
2: Oder eine Nicole.
0: Ja. Oder Stefan Raab. Was hat denn der für einen Platz gehabt?
2: Boah.
0: Der war doch auch nicht so schlecht, ne?
2: Du, weiß ich gar nicht.
0: Ja.
2: Das weiß ich nicht. Kann ich dir nicht sagen. Ich weiß noch, Guido Hohn war mal da.
0: Für uns. Guido hat
2: mit seinen orthopädischen Strümpfen da.
0: Ja. Also, es geht wirklich an mir vorbei und es darf ruhig gefeiert werden und die dürfen sich ruhig anstrengen und die können sich auch von mir aus immer wieder bewerben. Vielleicht ist ja, wenn die irgendwann mal gewinnen, ist dann Pflicht wieder gut. Dann freuen wir uns alle. Wenn sie nicht gewinnen, dann ärgern wir uns alle. Andere freuen sich. Sollen sie noch machen? Ja. Okay. Kleine Ablenkung hilft ja vielleicht gegen irgendwas. Man weiß ja nicht. Was habe ich denn hier in der Arschtasche? Sitze ich da drauf? Das muss ich erstmal zurechtrücken. Ja, du hast nicht so Probleme, ne? Ist klar.
2: Nein.
0: Nein. Hier steht, hallo Peter und Schoto, wir möchten euch nur davon in Kenntnis setzen, dass sich die Stammhörer aus der Lausitz sich auf ihrer Couch schon sehr gemütlich gemacht haben. Viel Spaß bei eurer Sendung. Ganz liebe Grüße, Moni und Chris aus der wunderschönen Lausitz. Wie fandst du denn eigentlich jetzt gerade, guck mal, ich habe durchweg gesprochen und als ich keine Luft mehr hatte, habe ich einfach nach innen weitergesprochen. Das war doch jetzt clever, oder?
2: Ja. Jetzt, wo du sagst, ja.
0: Kannst du das auch? Kannst du auch nach innen sprechen?
2: Nein.
0: Probier mal. Sag mal, hallo.
2: Hallo.
0: Oh, und jetzt atme nach innen und sag hallo. Hört man ja kaum.
2: Hallo.
0: Kannst du das nicht?
2: Nein, kann ich nicht.
0: Ja.
2: Ich habe diesen Grad der Eindringung habe ich noch nicht.
0: Ey, sag mal.
2: Ja, sorry, wenn du mir so einen Ball zuwirfst, was erwartest du von mir?
0: Also wirklich. Mutti, hast du das gehört?
2: Ich kann viel, aber seriös.
0: Es ist ja unverschämt. Ja, auf jeden Fall vielen Dank. Liebe Grüße zurück in den Lausitz. Schön, dass ihr da seid. Prima. Freut mich. Ich hoffe, dir geht's gut. Mutti, ich wollte dich heute schon anrufen. Da war das Telefon aus. Und dann bin ich aber ins Bett gegangen. Ich bin heute nämlich zweimal aufgestanden. Also für mich ist heute Dienstag. Überleg dir das mal, ne? Ich bin zweimal aufgestanden. Einmal um 2:30.
2: In der Nacht morgens.
0: Weil, lass mich kurz überlegen. 2:30, 1:30. Ja, 2:30 in der Nacht. Ja. Weil ich nämlich 2:30 anfangen musste mit arbeiten. Und das war aber eine kurze Schicht. Einmal Merklingen zurück, einmal Wendlingen zurück. Und dann bin ich nach Hause wieder ins Bett. Checkst du?
2: Nee, ich bin nur dabei.
0: Gut. Und dann bin ich irgendwie um 1, um 2 oder so bin ich wieder aufgestanden.
2: Und dann bist du hierher gekommen?
0: Nee, dann bin ich erstmal in die Eisdiele meines Vertrauens gegangen.
2: Oh, das ist richtig.
0: Richtig, weil ich meine Spaghetti-Eis...
2: Das wollte ich mit dir noch besprechen.
0: Weil ich, genau.
2: Das wollte ich mit dir noch besprechen.
0: Weil ich mein Spaghetti-Eis promoten wollte.
2: Wollen wir jetzt gleich mal? Ganz kurz.
0: Warte kurz und dann bin ich hierher gefahren.
2: Okay.
0: So, jetzt.
2: Ich habe über irgendwelche Kanäle, irgendwas wurde mir herangetragen, ja, dass du eine Eissorte haben wolltest mit einer Lok, das aber nicht ging. Deswegen hast du dann irgendwie ein Spaghetti-Eis bekommen. Und für alles, jedes Spaghetti-Eis, was dort verkauft wird, geht ein Betrag an den guten Zweck.
0: Du hast richtig zusammengefasst. So, cool. Dann machen wir jetzt weiter. Ja, nee. Also,
2: erstens, wo ist die Eisdiele?
0: Die Eisdiele ist in Seeflinger.
2: Okay.
0: In Ulm, Seeflinger, meine Hut. Und heißt Eiskaffee De Marco.
2: Okay, welche Straße? Ja, sorry, wenn wir die Leute jetzt hinschicken zum Eis. Stell dir mal vor, die essen in der falschen Eis. Das ist doch Blödsinn dann.
0: Also, das ist, wenn man zur Endhaltestelle fährt mit der Straßenbahn und steigt aus und läuft quasi Richtung Innen. Innensöflingen, in Hüttstadt, zum Gemeindeplatz, dann ist sie dort gleich gegenüber des Gemeindeplatzes.
2: Okay. Und dort muss man das Spaghetti-Eis essen.
0: Also, diese Kreation bei Peter Lesgay, die haben wir Söflinger Spaghetti-Eis genannt. Mhm. Söflinger Spaghetti-Eis, weil der Inhaber und ich Söflinger sind. Und dann haben wir gedacht, also wir können es jetzt nicht Sky-Eis nennen oder so, das checkt ja vielleicht keiner. Oder Eisenbahnbecher oder so, ist ja auch nicht mehr so richtig. Deswegen machen wir Söflinger Spaghetti-Eis. Genau. So ist es.
2: Was und ist das Spezielle an diesem?
0: Jetzt kommt's. Das Spezielle ist, warte mal, wir fangen mal von ganz vorne an. Ich mache ja gerne eine Aktion mit der Eisdiele.
2: Ne, weil Spaghetti. Ich bin immer derjenige, der das Geld hinlegt, dann kriegt er einen riesengroßen Eisbecher und dann
0: weiß
2: ich das.
0: Richtig.
2: Diese Aktion finde ich cool.
0: Das ist eine coole Aktion, genau. Weil ich ja so ein Spaghetti-Eis-Freak bin. Und da muss man, das kriegt man ja ganz gut in der Eisdiele zu kaufen. Ja, und irgendwann habe ich ihn mal gefragt, hey, kann ich es mal selber machen? Wir nehmen es auf und dann stelle ich das online. Kann sich die anderen Leute das auch gucken. Ja, und das haben wir dann letztes Jahr gemacht oder vorletztes Jahr. Letztes Jahr haben wir nochmal was anderes gemacht und dieses Jahr haben wir uns überlegt, komm, weil wir gerade sowieso immer eine Aktion zusammen machen. Ich bringe meine eigene Sorte raus. Die verkaufen wir dann. Und der Erlös, der geht dann in eine gemeinnützige irgendwas.
2: Ne? Habt ihr da schon was im Auge? Oder?
0: Wir haben ein bisschen was im Auge. Soll irgendeine Förderung für Kinder oder Jugendliche sein? Wer es nachher genau wird, das machen wir abhängig von dem Betrag. Wenn er nämlich sehr groß ist, dann wollen wir das ein bisschen splitten und wollen mehrere Vereine damit beglücken. Wenn es nicht so groß wird, dann müssen wir uns einen aussuchen, der es kriegt. Ja, genau. Und dann habe ich ihm, dem Claudio, meine Vectron-Lok, die nämlich schön weiß ist, so weiß wie weiße Schokolade, habe ich ihm gezeigt und gesagt, guck mal, so stelle ich mir das vor. Eine schöne weiße Vectron mit ein bisschen Erdbeersoße, lecker. Und er hat gesagt, nee, das kriege ich hin. Ich kann nicht eine Lok als Eis. Stellst du dir das vor? Und dann hat er aber gesagt, aber du bist doch ein Spaghetti-Eis-Freak, komm, wir kreieren dir deinen eigenen Spaghetti-Eisbecher. So weiß wie diese Lok. Dann nehmen wir weiße Schokolade-Eis, weil ich mag weiße Schokolade sowieso. Und
2: du magst hier die Schokolade?
0: Nee, ein wenig jede nicht. Und dann versteckst du dich gerade?
2: Nee, ich gucke nur gerade, wie viele Riegel von der anderen, die ich davon zugeschrieben habe,
0: da sind. Ja, eine ist noch da. Eine von den 100. So, und dann brauchen wir Braun für den Rahmen und für alles, was da in der Lok so braun ist, Räder und so weiter. Dann nehmen wir Nougat-Soße und dann natürlich auch Rot, weil die B hat ja auch Rotelemente. Erdbeersoße und Erdbeeren. Ja. Und das Ganze ganz klassisch. Unten Sahne, dann das weiße Eis und dann kommt die Sahne drüber. Dann kommt die Soße drüber und dann natürlich weiße Schokolade raspeln. Und fertig war dann der Söflinger Spaghetti-Eisbecher. So ein Ding ist das.
2: Okay.
0: Den kann man da kaufen. Und der Erlös, wie gesagt, geht dann an eine
2: Also ich würde mal sagen, das nächste Mal, wenn du wieder mit Pam da bist, komme ich auch mal ganz kurz vorbei und dann bringst du dir ja mal drei solche Eisbecher mit, dann können wir das mal kosten.
0: Na klar.
2: Super, wunderbar. Also einen für mich, einen für Pam und wenn du dir noch einen mitbringen willst, mach das gern dann.
0: Ja, ja, okay. Ja.
2: Also ich bezahle dir die auch.
0: Ja genau, du bezahlst dann dafür, dass dann hier so ein Milchbrei ankommt.
2: Ja, musst
0: du
2: halt schneller fahren.
0: Ja.
2: Ja. Oder verpacken, also da würde dir sicher was einfallen.
0: Ja. Wir machen die Sendung aus der Eisdiele.
2: Daran soll es nicht scheitern.
0: Ja, ist schon klar. Ah, das ist auch wieder ganz offen.
2: Aber dann wird es sicherlich nicht bei einem Eis bleiben. Wie ich mich kenne und dich.
0: Macht nichts. Je mehr du bezahlst, desto mehr können wir spenden.
2: Ja.
0: Spenden. Ja, heute auf jeden Fall war ich dann da und habe quasi den Spatenstich gemacht, weil ab heute diese Aktion gilt. Die geht bis zum 21. Juni, also so 4 Wochen oder was, also ein Monat. Und an meinem Nachbartisch saßen 5 Rentner. Und da hat der Oberrentner hat zu den anderen 4 gesagt, hier, das ist das Neue, was sie hier haben. Und hat es denen erklärt. Und dann ging Handy rum mit dem Video, wo ich erkläre, was das jetzt hier für eine Aktion ist. Das fand ich witzig. Die haben dann 5 dieser Söflinger Spaghetti-Eisbecher bestellt. Fand ich auch gut.
2: Gut.
0: Das fand ich sehr gut. Und zum Dank habe ich denen das persönlich an den Tisch gebracht. Ich hatte gehofft, dass sie mich erkennen, aber irgendwie haben die. Haben sie nicht gecheckt. Was soll's?
2: Die haben mich nicht erkannt sozusagen.
0: Die haben mich nicht erkannt, ne. Okay. Das ist auch nicht so meine
2: Klientel. Deine Zielgruppe
0: ist. Ja, meine Zielgruppe, ja, ist nicht so meine Zielgruppe. So, jetzt weißt du Bescheid. Dann schreibt hier jemand: Hallo, ihr zwei, wünsche euch einen schönen Abend. Grüße von Benny. Ja, Benny. Schön, dass du da bist. Grüße zurück. Hier, kannst du mit deiner weiblichsten Stimme mal die Anni vorlesen, damit auch jeder checkt, dass das eine Frau ist?
2: Ich habe mit ihm ganz, ganz vielen Text. Na, danke, ganz toll.
0: Ja,
2: ja hallo. Helfen? Das ist ja cool, dass Shoto mit dabei ist. Mhm. Das wird lustig. Okay. Lass mal einfach mal so im Raum stehen. Eigentlich will ich ja gar nicht lustig sein.
0: Nee, bist du ja auch nicht.
2: Okay,
0: rutschen immer nur so Quatsch raus und das ist Situationskomik.
2: Okay. Ja. Vielleicht sollte ich mal so eine Geschäftsidee oder so.
0: Eine Geschäftsidee? Situationskomik?
2: Ja, irgendwie sowas.
0: Vielleicht eine eigene Radiosendung oder so.
2: Ja. In der du bist. Also wenn es Freitagabend mal ein Sendeplatz frei wäre von 21 bis 0, dann.
0: Das wäre toll, dann könnte man den Quatsch absitzen,
2: dann der gerade läuft. Absetzen, genau.
0: Wow.
2: Okay. So, heute ist zwar Montag, aber ich muss sagen, dass es heute ein recht entspannter Tag in der Kita war. Und das nach einem ganz langen Wochenende. Sogar die Sonne scheint, also bei uns nicht mehr. Ich hoffe, es regnet noch. Ja doch, es regnet noch. Ja. Denn die Natur braucht den Regen. Laut Peter. Sogar die Sonne scheint. Jetzt schicke ich euch etwas davon nach Blaubeuren. Bitte erst ab 22 Uhr schicken, weil sonst müsste ich heute nochmal durchs Ried rennen und das muss nicht sein. Liebe Grüße, Anni. Hat noch einen Musikwunsch mit Clock Clock, Out of the Dark. Kriegt man dann irgendwie noch rein.
0: Wie fandest du das, dass ich jetzt hier die Maus immer so bewegt habe?
2: Relativ irritierend, aber...
0: ja, aber du hast trotzdem gut gemeistert.
2: Ich bin Profi, da gucke ich drüber hinweg. Ich will ja nicht sagen, ich habe es nicht erkannt, aber ich habe so irgendwas Bewegendes gesehen. Aber was
0: Bewegendes. Ist? Ja, genau. Da steht hier, hi ihr Lieben, ich bin heute auch wieder ganz Ohr. Herzliche Grüße und gute Besserung in die Lausitz. Mein Musikwunsch heute, Rock in all over the world.
2: Alter. Also, merkst du dir das alles, oder?
0: Nee. Das kann man sich doch nicht merken. Paula hat auch geschrieben hier. Das muss man auf jeden Fall noch machen. Hallo ihr zwei, ich bin jetzt auch da. Ich höre hier nur Spaghetti-Eis und bin sofort begeistert. Ne? Zu Recht. Ich sag's euch, ich bin schneller in Ulm, als ihr gucken könnt.
2: Ja, das ist mein Problem auch. Ich höre es halt auch nur. Weißt du? Ich habe sagen, angeteasert in der Hoffnung, dass er mal sowas rausrückt, aber nein.
0: Was von dem Eis?
2: Ich möchte Spaghetti-Eis.
0: Jetzt. Jetzt vor allen Dingen.
2: Ja.
0: Ja. Warte. Ja. Warte. So.
2: Ist das Spaghetti-Eis?
0: Ich hab leider nicht verstanden. Die Musik ist so laut.
2: Ja, dann mach mal eine 10-Minuten-Nummer rein und hol mir Spaghetti-Eis.

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1: Und du bist die Pam?
2: Nein. Also da habe ich 25 Zentimeter zu viel.
1: 25 Zentimeter zu viel?
2: Ja.
1: Bauchumfang?
2: Oder Pam zu wenig. Lass mal einfach so im Raum stehen.
1: War das wieder die Geschichte mit dem Rüssel?
2: Lass den Rüssel sein. Ich habe hier eine Frage. Und die Frage finde ich ganz interessant.
1: Aha.
2: Gibt es das Eis auch laktosefrei?
1: Nee.
2: Okay.
1: Nee.
2: Frage beantwortet.
1: Nee, also das nicht, weil weiße Schokoladeeis. Nee, das wird. Nee, glaub nicht.
2: Okay.
1: Ja. Aber koffeinfrei ist es.
2: Ja, okay. Aber koffeinfrei nützt ja nichts, wenn du laktoseintolerant bist. Ja,
1: das stimmt. Na. Man könnte vielleicht das Eis weglassen. Dann isst man Erdbeeren mit Schoko- und Erdbeersoße und weiße Schokoladestreusel.
2: Du hast den Nougat vergessen.
1: Schoko, ja, die Nougat-Soße. Ja. Nougat und Erdbeersoße, weiße Schokoladestreusel und ja.
2: Ja.
1: Das würde vielleicht gehen. Das wäre witzig. Ja, also Pudding mit Ohren hier. Ihr wisst, wir sprechen über alles und jeden. Und ihr bestimmt gerne das Thema. Jetzt gucken wir da nochmal rein. Warte mal hier in den Super-Chat. Wer hat sich denn hier noch gemeldet? Romina hat noch was gepostet. Hier ein wunderschönes Diamond Painting. Hier steht noch was. Und zwar, hi Peter und Schoto. Erstmal eine gute Sendung euch und bin auch ganz Ohr. Und dank des Thema Spaghetti-Eis bin ich ganz hungrig geworden. Liebe Grüße und einen schönen Abend. Das wünscht Fritz. Aus dem Ulmer Norden. Ja, Fritz.
2: Der ist schon näher dran als wir an der
1: Eisdiele. Das stimmt. Schönen Abend dir zurück. Wie ist das Wetter in Ulm? Wir haben jetzt immer noch 12 Grad und Regen.
2: Ach, schade.
1: Schade, wenn das du...
2: Extra die Sportsachen.
1: Ja, du hast natürlich... Extra die Sportsachen.
2: Weißt du, wenn man schon mal wirklich mal den Antrieb hatte und jetzt mal so diese 5 Kilometer joggen möchte. Dann
1: Ja, na klar.
2: Ja.
1: 5 Kilometer. Apropos Joggen, warte mal. Ich muss mal ganz kurz hier nach diesem Musikwunsch von der Paula integrieren. Das mache ich jetzt hier rein. Pass auf.
2: Sie hat sich nämlich. Du warst da beim Thema Triathlon.
1: Wollen wir
2: nochmal ganz kurz ansprechen?
1: Genau, das war immer Another Day in Paradise, hat sie sich gewünscht. Von Breno Dingenskirchen.
2: Miranda.
1: Ja, wie gut du das lesen kannst.
2: Ja, wenn ich die Brille auf habe, geht das. Ja, doch.
1: Brille auf.
2: Ja. Aber nur das Nahe. Das Ferne wird dann schon schwierig. Also du wirst zum Glück verschwommen. Wenn ich die Brille absetze, dann sehe ich dich klar.
1: Echt?
2: Ja.
1: Das will ja keiner.
2: Darum lasse ich sie auf.
1: Du kannst aber auch in den Stream reinschauen. Dann siehst du uns beide.
2: Ja, das ist richtig. Obwohl das Licht ein bisschen... Ich sehe ja aus, wenn ich Glatze hätte. Weißt du, weil das so hell ist. Das reflektiert irgendwie so. Das spiegelt irgendwie von oben herab. Das ist irgendwie komisch.
1: Ja, genau. Dabei hast du gar keine Glatze.
2: Ja, genau. Das sind auch 4-5 Haare.
1: Ja, in der Reihenfolge. Wunderbar. Schön. Okay, also ihr habt jetzt hier auf jeden Fall noch die Gelegenheit, unter der 0734177881 anzurufen oder WhatsApp zu schreiben und über irgendwas zu sprechen, was euch beschäftigt oder eben nicht beschäftigt oder beschäftigen sollte. Und jetzt die Frage an dich, Herr Ronny.
2: Herr Peter.
1: Hier war irgendwas mit dem Triathlon. Was war denn da los? Wann war denn das?
2: Das war am
1: Sonnabend?
2: Am Samstag war das, ja.
1: Genau. Am Sonnabend.
2: Im Donaubad. Zweiter Vitapuls Triathlon. Mhm.
1: Was ist ein Triathlon?
2: Ein Triathlon ist ganz easy eigentlich. Du schwimmst 750 Meter.
1: Wie viel?
2: 750 Meter. Danach fährst du 20 Kilometer Fahrrad und danach wiederum machst du nochmal 5 Kilometer. Ausklingenden Dauerlauf. Bis zum Ziel.
1: Oh, so. Alter.
2: Und eigentlich hat man gedacht, wir machen das als Staffel, also 90 Battlebeats, haben wir da so ein Team aufgestellt, dass jeder so ein Stück was macht. War auch so geplant, hat sich dann leider zerschlagen müssen, aus doch schwerwiegenden gesundheitlichen Problemen, dass man sagt, okay, wir müssen das auf ein Jahr verschieben. Okay, war schade drum. Aber wir waren ja trotzdem da, haben die ganze Veranstaltung so moderiert und musikalisch begleitet und so weiter. War ganz cool. Und am Freitagabend haben wir so beim Durchsehen dieser Teilnehmerlisten, die man Teilnehmerlisten kriegt, mit Nummer, dass wir die Leute auch ansprechen oder anfeuern können, so, haben wir gesehen, Annika Sunray? Wie Annika Sunray? Also ist ja schon doof, dass jemand so einen Namen Sunray als Nachname hat,
1: weißt du?
2: Ist ja doof, ja. Und da hat sie irgendwie noch einen komischen Kommentar abgelassen. Und da hat sie sich doch tatsächlich
1: heimlich
2: als Einzelkämpfer. hinter unserem Rücken, hinterrücks.
1: Hinterrücks? So,
2: hinterrücks. Mit dem Enzo vom Vitapuls verständigt und hat sich als Triathlet angemeldet. Und hat halt alles alleine gemacht. Also 57 Meter geschwommen, die 20 Kilometer Radfahren und dann nochmal die 5 Kilometer laufen.
1: Das Schwimmen, das passiert da im Donaubad, oder?
2: Das ist im Donaubad und dann gibt es eine raus im Wasser, gibt es eine Wechselzone, zieht sich halt kurz um.
1: Aber wie lang ist denn da eine Bahn, weißt du?
2: 50 Meter.
1: Und wie viel Meter, also wie viel oft muss man die Bahn schwimmen?
2: Es waren 6,5 Runden, die sie schwimmen mussten. Also sie sind so in einem Kreis, es waren 4 Bahnen abgesteckt, die sind halt so in einem Kreis, in dem Wasser und Bojen rum.
1: Aha.
2: Und ja.
1: Wie viele Leute haben da teilgenommen?
2: 245 waren es, glaube ich.
1: Okay, aber die sind gestaffelt losgelaufen? Oder
2: sind das ist gerade so 25er.
1: 25 ab rein ins Becken?
2: Genau, so. Und dann hat sich das natürlich das Feld ein bisschen gelichtet. Der eine schwimmt schneller und dann läuft dann schneller und so weiter.
1: Und wie, okay, und wo hat man die ganzen Fahrräder her? Muss man die mitbringen?
2: Nein, es gab feste Fitnessbikes, die waren aufgebaut in der Eishalle.
1: Ja.
2: War so nicht die Schlechtwetter-Alternative, die man da gemacht hat. Das war auch ganz gut. Und waren also 50 Fahrräder aufgebaut.
1: Mhm.
2: Und ist man drauf, hat sich das eingestellt und hat man losgetreten.
1: Und musste man genau die Reihenfolge auch einhalten?
2: Ja. Also zuerst schon, immer, dann zuerst Radfahren schon. Und dann,
1: Aha, und okay, und das Laufen, das hat man auch irgendwo drinnen gemacht?
2: Nee, das geht dann wieder, gab es eine große abgesteckte Runde durch Neu-Ulm durch. Bis also aus der Halle
1: raus, durch die Stadt.
2: Dann ja so an der Donau entlang, durch den Wald durch und,
1: durch den Wald.
2: Ja, und dann bist du wieder. Ja, ich bin selber nicht gelaufen, muss man sagen. Kann ja nur, aber Annika ist gelaufen.
1: Krass.
2: Ja.
1: Hat die dafür geübt? Hat die trainiert irgendwas?
2: Sie hat wohl dann, du kannst auch anrufen. Telefonnummer ist drin.
1: Ja, die rufen wir jetzt mal an. Ist die schon, wo ist denn die jetzt?
2: Dürfte doch irgendwo im Zug sein. So.
1: Ja.
2: Klick mal auf Annika drauf. Die Handynummer.
1: Ja, genau. Die hier?
2: Ja.
1: Da klicke ich jetzt drauf.
2: Mhm.
1: Und was passiert dann?
2: Und dann rufst du mal an.
1: Hier?
2: Mhm.
1: Handy?
2: Das hier?
1: Genau. Mal sehen, ob es angeht. Wenn ich jetzt im Zug sitze, haben wir ja wieder gute Karten hier. Achso, ich muss auch laut machen.
2: Mal gucken.
3: Hallo.
1: Wer ist denn da?
3: Na, hier ist die Annika.
1: Wo sitzt denn du gerade?
3: Im Zug.
1: Im Zug, dachten wir uns.
2: Wagenplatznummer.
3: Wagen 26.
1: Aha.
3: Nummer, warte. 71.
1: 71.
2: Okay.
1: Ey, wir sind überrascht, dass erstens, dass du Netz hast und zweitens noch am Leben bist nach 753.000 Kilometer Triathlon.
3: Ja, es waren über 14.000 Schritte, die ich gemacht habe unsere Fremde.
1: Nur 14.000? Ach, da hat man dann schon 5 Kilometer. Ja. Guck an.
3: Ja. Anscheinend.
1: Anscheinend.
2: Ja, Schwimmen gilt ja nicht als Schritt.
1: Nee, das stimmt.
3: Nee.
1: Sollen wir noch einen dezenten Hinweis setzen, dass du gerade live auf Sendung bist? Oder das hast du dir gedacht, gell?
3: Nö, das komischerweise habe ich euch gerade gehört. Ich war vorbereitet, dass
1: ich Echt? Kann man uns da oben auch empfangen? Das gibt's ja gar nicht. Und hast du jetzt eingeschaltet, weil du wusstest, dass Shoto da ist? Oder hast du wegen mir eingeschaltet?
2: Das, wähle deine Antwort weise. Gerade da kam das.
1: Da hat es abgehakt. Naja.
3: Siehst du?
1: Ja.
3: Das ist eine Idee, oder?
1: Ja, ich glaube, sie hat gesagt wegen mir.
2: Sowas dachte ich auch.
1: Ja,
2: genau.
1: Ja, du lachst.
3: Ja, ich war ganz gespannt wegen dem Spaghetti-Eis, weißt du?
1: Aha. Okay, was wollte ich denn jetzt fragen?
2: Du wolltest die Triathlon-Mutter.
1: Ja, genau. Du hast dich auf den Triathlon heimlich vorbereitet?
3: Was heißt heimlich? Wir haben ja erst, ich habe trainiert für die Staffel und dann nachher heimlich, ja.
1: Und dann nachher heimlich. Wie auf dem Hometrainer oder wie oder was?
3: Nee, im Fitnessstudio hier bei uns und dann bin ich noch auf Fahrrad umgeschwenkt.
1: Aha.
3: Laufband.
1: Krass. Und hast du in der Zeit irgendwie abgenommen? Konnte man was erkennen? Konnte man sehen, bist du jetzt in Form? Bist du fit? Also noch fitter?
3: Was ist das für eine Frage? Fragt man das eine Frau
2: von? Na, das sind ganz andere Fragen.
1: Ich habe heute schon im Büro hier hinten eine Frau gefragt, wie alt sie ist.
2: Ob sie die Haare gefärbt hat.
1: Ja, krass, gell?
3: Ich sag mal so, es waren so grob 5 Kilo, glaube ich. Und ein bisschen Muskelmasse mehr dazu. Also es hat sich so in die Waage. Also es ist erst wieder was verloren, dann wieder was drauf.
1: Du hast echt 5 Kilo dabei verloren? Krass.
3: Ja, man hat ja 12 Wochen Training.
1: Aha, stark. Und dann 5 Kilo Muskeln drauf.
3: Naja, 5 Kilo, keine Ahnung, das weiß ich nicht.
1: Aber also, du hast Muskeln aber auf jeden Fall irgendwie aufgebaut. Also, zumindest bist du...
3: Ja.
1: Ja, stark.
3: Ein bisschen, ja.
1: Aha, aha. Ja, krass. Das ist ja doppelt positiv, oder? Jetzt hast du ja quasi deine Sommerfigur ganz nebenbei noch gewonnen und beim Triathlon mitgemacht.
3: Ja, genau.
1: Win-win.
3: So kann man es sehen.
1: So kann man es sehen, ja. Und wie anstrengend war das für dich jetzt, den Triathlon zu machen?
3: Es war eine sehr krasse Erfahrung und es war auch mega anstrengend. Also 12 Wochen sind eindeutig zu wenig zum Training, zumal das Radfahren und Laufen ja erst, ich glaube, 2 Wochen vorher intensiv losging.
1: Ach so, klar.
3: Da stand das ja fest, dass ich das mache.
1: Ja.
3: Aber ja, also es ist schon, man müsste ein bisschen mehr trainieren, um da wirklich, ja, aber es war eine wirklich mega Erfahrung. Mhm.
1: Was war denn für dich das Anstrengendste? Welcher Part?
3: Leider das Radfahren und dann der Umschwung zum Laufen, weil die Waden waren dann echt.
1: Die haben gebrannt.
3: Out of order. Die waren out of order die erste Zeit, ja.
1: Hättest du dir gewünscht, dass man mit einem richtigen Fahrrad richtig durch die Landschaft fährt oder fandest du es cool auf diesem Stationsrad, Fitnessrad da?
3: Da kann ich schlecht sagen, weil ich, wie gesagt, ja noch nie 20, also ich, ja, ich fahre sonst nie 20 Kilometer so in dem Sinne. Keine Ahnung. Es macht, glaube ich, weil du bist, ich weiß nicht, ob dich, wenn du 20 Kilometer draußen in der Links fährst,
1: ja,
3: ob du dann die Landschaft und die Umgebung denn wahrnimmst. Also du bist ja so im Tunnel.
2: Ich kann auch nicht. Wie du auch gerade mit dem Zug.
1: Ja, genau. Okay. Und das Schwimmen, das war aber in Ordnung?
3: Ja, das ging. Erstaunlicherweise, es ging. Es war anstrengend vom Platz her.
1: Ja,
3: weil 25 Menschen dann so, das war schwierig. Ja, aber es ging.
1: Aha. Stark. So, gab es eine Platzierung oder wie macht man das?
3: Also für mich gab es keine Platzierung.
1: Nee.
3: Ich habe eine Zeit von 2:10, glaube ich, hatte ich.
1: Aha.
3: Würde ich jetzt für mich sagen, ist okay. Ja.
1: Ja, okay, klar. Was waren denn so die durchschnittlichen, die überhaupt die Durchschnitte sein oder der schnellste oder was auch immer? Was kannst du da, irgendwas sagen? Gab es irgendwas?
3: Ja, in meiner Gruppe war eine bei, die war auch das erste Mal, die hatte eine Zeit von 1:43.
1: Wow.
3: Das ist schon
1: krass.
3: Nicht ohne.
1: Mhm.
3: Ja, das ist schon cool.
1: Mhm. Ja. Aber dafür, dass du das erstmal gemacht hast, sehr schön. Hier, dann müssen wir alle gratulieren. Ja. Gratuliere. Sehr gut, sehr gut, sehr gut.
2: Ich ziehe Hut. Ich ziehe wirklich.
3: Dankeschön.
2: Ja. Ich habe sie ja kämpfen sehen am Fahrrad. Wir haben ja oben auf der Empore gestanden und haben gesehen, wie sie gelitten hat, diese Stunde da auf dem Bike. Weil, weißt du, normalerweise ist es ja so, du gehst aufs Bike, okay, ja, fängst an. Aber du hast ja vorher schon mal dich ausgepowert mit 750 Meter im Becken.
1: Ja.
2: So. Dann auf das Bike, dann dort eine Stunde radeln oder wie auch immer du brauchst. Und wenn du das geschafft hast, rennst du ja nochmal. Also das ist ja so, also einfach nur.
3: Ja, das ist schon heftig. Also diese dazwischen, die Phasen sind schon.
1: Ja. Wärst du lieber dreimal so weit gelaufen?
3: Nee, also laufen war der Endgegner. Nee.
1: Ja, verstehe.
3: Nein, laufen war der Endgegner. Nee, nee.
1: Nee. Und irgendwie andersrum, dass man mit Laufen anfängt?
3: Keine Ahnung.
1: Ja, weiß ich auch nicht.
3: Da bin ich zu unerfahren, das war das erste Mal. Keine Ahnung, kann ich schlecht einschätzen.
1: Ja, okay. Na gut. Also 2:10?
3: 2:10 insgesamt.
1: Wahnsinn. Ja. Sehr schön. 2:10, wirst du es nochmal machen oder hast du gedacht, so, jetzt habe ich das durch, jetzt kann ich es abhaken für immer?
3: Nee, so, also muss ich ganz ehrlich sagen, mit ein bisschen mehr Vorbereitungszeit würde ich es vielleicht auch nochmal machen.
1: Aha, nur um einfach deine Zeit nochmal zu schlagen, unter 2 Stunden zu kommen. Hm.
3: Ja, zum Beispiel. Hm. Genau.
1: Okay. Gut, weißt Bescheid. Prima, danke. Wie lange musst du jetzt noch nach Hause fahren?
3: Ich bin in 10 Minuten gleich da.
1: Okay, dann komm gut heim und alles.
3: Ja, komm ich. Danke.
1: Gerne.
3: Ciao. Euch bis noch dann. Viel Spaß.
1: Danke.
3: Bis dann.
1: Tschüss. Sehr spannend. Mensch, hättest du das gedacht?
2: Ja gut, ich hatte die Informationen dann schon im Großen und Ganzen. Schon mit dabei.
1: Mhm.
2: Aber, ja, wie gesagt.
1: Hast du auch trainiert?
2: Hut ab. Ja, ich habe auch trainiert.
1: Welchen Teil?
2: Ich war ja eigentlich fürs Radfahren eingeplant.
1: Aha.
2: Aber es gibt ein kleines Problem mit meinem Knie, was operiert werden muss.
1: Ja.
2: Dann habe ich dann das Radfahrtraining unter Wasser gemacht, in Bad Blau.
1: Ja.
2: Weil das ja gelenkschonend ist und so. Und das war die Hoffnung, dass ich das zumindest darüber noch überstehe. Hat dann definitiv nicht funktioniert.
1: Okay.
2: Und deswegen dann halt 27. Aus der Sache komme ich nicht raus. Ich muss da halt durch. Und jetzt, nachdem Annika das alles alleine gemacht hat, erst recht, dann ist natürlich auch so ein, ja. Also wenn sie das schafft, innerhalb von so kurzer Zeit,
1: dann schaffst du so zweimal.
2: Dann werde ich wohl schaffen, die 20 Kilometer Radfahren hinter mich zu bringen.
1: So.
2: Und ja.
1: Aha.
2: Und dann wird Caro auch wieder fit sein.
1: Ja.
2: Und ja, sie übernimmt ja dann sowieso den.
1: Hey, wieso wollten ihr euch das überhaupt aufteilen? Was ist denn da los?
2: Es war eine Firmenstaffel, war das ja gedacht. Und der Chef vom Fitnessstudio war hier sehr öfters mal bei uns in der Sendung. Guckt, wie mein Gesundheitszustand ist. Mhm. Und manchmal habe ich auch so das falsche Wort zur falschen Zeit am falschen Ort. Und das wurde dann irgendwie falsch ausgelegt. Und irgendwie bin ich mal da reingerutscht. Und keine Ahnung, wie das lief. Jedenfalls waren wir dann irgendwie nominiert und wir waren dann drin. Und ja.
1: Ja, und wieder nichts. Wieder nichts. Ja. Naja, genau. In Ulm ist es kalt und Regen gerade nur 11 Grad, schreibt uns der Fritz auf meine Frage, wie
2: das Wetter da ist. Das Eiswetter, ne?
1: Ja, ich sag dir, dann. Wieso steht denn hier weitergeleitet? Liebe Grüße. Ah ja, okay. Hi Peter, mein Name ist Nils. Ich bin der Cousin von Paula und bin heute von 19 bis 22 Uhr auch bei Pudding mit Ohren auf Sunrave M dabei. Schön, dass er das alles so ausschreibt. Und würde sich riesig freuen, wenn du für mich den Song La Blurre von Paris Papapalapap spielst. Aha, aha. Hier, wieso meldet ihr euch nur für Musikwünsche? Was ist da los? Wir wollen Themen haben. Themen. Ihr müsst Themen liefern. Und zur Belohnung gibt es dann vielleicht einen Musikwunsch. Das ist ja unverschämt. Na gut, den kopiere ich jetzt mal. Auf jeden Fall viele Grüße in die Schweiz. Da fehlt was?
2: Da fehlt der Anfang.
1: Da fehlt das L. Mhm. Ah, das kannst du sehen,
2: sonst,
1: oder?
2: Ja, sonst findest du das ja wieder nicht. Mhm.
1: Das kannst du sehen.
2: Ja.
1: Gut.
2: Muss ja gucken, was du machst.
1: Ja, gut, dass du das hier alles beobachten kannst. So, wo muss ich jetzt hier eingeben? Da oben? Und dann einsetzen.
2: Dann hier unten, ne?
1: So, das hier, oder? Das hier, das könnte sein.
2: Ja.
1: Das ist sehr explizit, da ist ja ein E dran.
2: Ja.
1: Ist das was Schlimmes?
2: Mhm. Nee. Wir spielen es einfach an und wenn es was Schlimmes ist, blenden wir es raus.
1: Ja, aha. Und du kannst es einschätzen, ob es schlimm ist oder nicht?
2: Ich hoffe mal.
1: Okay.
2: Schauen wir mal.
1: Wir haben jetzt schon gequatscht, 17 Minuten. Das bist du gar nicht gewöhnt, gell?
2: Nee, eigentlich nicht.
1: Überhaupt nicht. Gut, dann kommen jetzt hier wieder ein paar Musikwünsche. Sollen wir die noch anjingeln?
2: Ja, machen wir.
1: Und also dann hört mal schön rein. Wir überlegen uns noch, was wir bis 21 Uhr noch zusammen zu besprechen haben, weil dann wolltest du ja dann endlich joggen gehen.
2: Ja, wenn das Wetter aufklappt.
1: Naja, unabhängig vom Wetter, habe ich gedacht.
2: Ja, du und denken, du weißt, das ist so reine Glückssache.
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1: Unverschämt.
2: Gewöhn dich dran. Mhm.

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1: Oh, sagt er. Hast du es gehört? Also
2: ein Likör schon mit Spaghetti-Eis?
1: Ja. Wenn ich bei der Mutti bin, dann gibt's ganz oft so einen Schweden-Eisbecher.
2: Mit Apfelmus und Eierlikör?
1: Genau. Mhm, Apfelmus, Eierlikör.
2: Lass uns bitte das Thema wechseln.
1: Und, Haselnusshack.
2: Peter, lass uns einfach das Thema wechseln.
1: Haselnusshack. Kennst du Haselnusshack?
2: Ja.
1: Wirklich? Mhm. Das ist aber was anderes als krokant.
2: Ja, ich weiß.
1: Und das ist viel besser, weil es ist nicht so knackig, sondern es ist so, es war immer noch, aber es ist, wer ist denn da am Telefon?
3: Ja, hier ist der Florian, schönen guten Abend.
1: Der Florian?
3: Ja.
1: Der Florian aus der Nähe von Nürnberg?
3: Genau.
1: Der Florian aus der Nähe von Nürnberg, der letzte Woche auch schon angerufen hat?
3: Richtig.
1: Der Florian aus Nürnberg, der letzte Woche auch schon angerufen hat und heute schon wieder anruft?
3: Richtig.
1: Okay, hi.
3: Ja.
1: Warum rufst du denn an?
3: Ich wollte euch nur erzählen.
1: Ah, jetzt kommt's.
3: Letztes
1: langes Wochenende.
3: Also dieses Wochenende seit Christi Himmelfahrt.
1: Ja.
3: Da war eine Veranstaltung in Kornwestheim im Lehrstellwerk und jetzt bin ich seit gestern Abend Hobbyfahrdienstleiter dort und ich darf dort deren Stellwerke bedienen an Fahrtagen.
1: Du darfst denen das Stellwerk bedienen an Fahrtagen?
3: Richtig.
1: Als Hobbystellwerker?
3: Hobbyfahrdienstleiter.
1: Wie kommst du dazu? Also was ist das für eine Aktion?
3: Also das ist halt ein Lehrstellwerk. Also ein Lehrstellwerk.
1: Ein Ausbildungsstellwerk?
3: Das ist eigentlich, genau, das ist früher mal für die Ausbildung gedacht gewesen. Damit die damalige Bundesbahn quasi, beziehungsweise Reichsbahn, die Leute dort ausbildet. Mhm. Mittlerweile gehört es einem Förderverein. Mhm. Aber die Deutsche Bahn AG bemietet es teilweise, um dort deren Fahrdienstleiter auszubilden. Mhm. Und Interessierte können gegen Bezahlung von Geld an den Förderverein sich vom Förderverein zum Hobby-Fahrdienstleiter ausbilden lassen. Das ist also im Prinzip ein Crashkurs innerhalb von 4 Tagen. Und der versucht, so gut wie möglich, so seriös wie möglich an den echten Fahrdienstleiter ranzukommen, soweit es halt in den 4 Tagen möglich ist. Aber man ist trotzdem kein echter Fahrdienstleiter, das geht ja nicht. Das schafft ja kein Mensch innerhalb von 4 Tagen.
1: Ja.
3: Also ist man quasi dort Hobbyfahrdienstleiter, darf die jetzt Stellwerke bedienen, allerdings sind die natürlich nicht an die echte Bahn angeschlossen. Ja, man kann quasi, die sind einfach an ein Leuchttableau angeschlossen. Das Leuchttableau zeigt, also es gibt einen alten Teil und einen neuen Teil. Der neue Teil ist aus 1962 oder in die 60er Jahre. Ich glaube 1962 ist es. Und den alten Teil, der ist aus 1934.
1: Aha.
3: Der neue Teil hat so ein Leuchttableau, das ist so ein bisschen wie bei Spurplanstellwerken und der alte Teil, das ist so eine Rillenfahrwand heißt das. Also das ist so mit Holz quasi. Das ist noch
1: süß.
3: Das ist quasi der alte Teil.
1: Ja, und was lässt man jetzt da fahren?
3: Wie bitte? Man lässt da Züge fahren.
1: Was für
3: Züge? Also fiktive Züge.
1: Fiktive, also fiktive Züge. Nach Fahrplan.
3: Ja.
1: Okay.
3: Mit Zugmeldungen.
1: Mhm. Und da fährst du dann aus der Nähe von Nürnberg nach Kornwestheim? Oder in die Nähe von Kornwestheim?
3: Richtig. Aha. Ich bin quasi, ich habe mein Hotel in der Nähe von Kornwestheim gehabt, nämlich in Ludwigsburg.
1: Ja.
3: Das ist das Ibis Budget gewesen. Also Ibis Budget ist eine sehr günstige, für Preis,

0: Naja, 3 Nächte.
1: Okay, 3 Nächte wegen 4 Tage Ausbildung.
0: Richtig, weil ich meine, ich bin quasi am Donnerstag früh mit dem Auto hingefahren. Ja? Mhm,
1: verstehe.
0: In aller Herrgott früh bin ich aufgestanden, habe mich fertig gemacht und bin ich dann halt glaube ich, 5.30 Uhr oder so bin ich losgefahren und dann war ich da.
1: Oh krass. Und war das jetzt eine gute Erfahrung für dich? War das eine Bereicherung?
0: Eine Horizont- Das war eine positive Erfahrung für mich. Ich meine, ich hatte zwar übers Internet mir Vorwissen angeeignet.
1: Ja.
0: Das hat mir einiges erspart an Rauch in den Köpfen. Das heißt, mein Kopf hat jetzt nicht ganz so krass geraucht, aber das wenige, was dann noch gefehlt hat, das hat dann schon ausgereicht. Das heißt, ich war froh, dass ich Vorwissen hatte, weil das hat mir auch dabei geholfen, diese Prüfung da zu bestehen. Also man muss dann eine Prüfung bestehen.
1: Ja, stark.
0: Im schlimmsten Fall, also wird man halt Weichenwärter quasi und hat dann die Möglichkeit, an einem der Fahrtage dann den Fahrdienstleiter nachzuholen.
1: Ja.
0: Oder wenn man macht es wie ich und man wird dann halt gleich, also wie die Mehrheit. Also die Mehrheit der Leute ist Fahrdienstleiter geworden und es ist wie bei jeder Hobby-Fahrdienstleiter-Ausbildung, so gibt es immer ein paar wenige, die werden quasi Weichenwerte, aber es ist aber auch nicht schlimm, ja, dass die müssen halt ein paar wenige Sachen nachholen und dann werden sie auch Fahrdienstleiter.
1: Wie viele Personen haben denn da mitgemacht?
0: Es ist immer für 15 Personen.
1: Immer. Also waren es neben dir noch 14 weitere.
0: Genau. 2 Personen sind dann Eichenwärter geworden. Eine Person ist wegen gesundheitlichen Gründen ausgefallen. Somit sind 15 minus 3 quasi 12 zum Hobby-Fahrdienstleiter geworden und eben 2 zum Hobby-Weichenwärter. Und sowohl die Hobby-Weichenwärter als auch die Hobby-Fahrdienstleiter dürfen quasi an den Fahrtagen teilnehmen.
1: Das ist ja schön. Schön. Wie lange dauert so ein Hobby-Fahrtag?
0: Achso, meinst einen Tag? Das ist von 8, nee, Moment, 9, nee, 8.30 Uhr macht das Stellwerk auf, aber es gibt ja diese Ausbildung, geht um 9 Uhr los.
1: Ich will ja nicht die Ausbildung wissen, sondern wenn du dann fertig bist und dann quasi an so einem Fahrtag da eingesetzt wirst.
0: Achso, so meinst du ein echter Fahrtag in die Anbietung? Dann müsste ich mal auf die Webseite von Lehrstellwerk Kornwest eingehen, weil das weiß ich jetzt nicht auswendig.
1: Okay, na gut. Aber du wirst an so einem Fahrtag gerne mal teilnehmen und dann so ernsthaft da imaginäre Züge fahren lassen.
0: Genau, also da gibt es mehr. Theoretisch wäre nächste Woche einer. Mhm. Aber da habe ich schon was anderes terminiert.
1: Terminiert?
0: Kann ich nicht, dann wäre theoretisch im Juli einer, das ist aber ein Störungsfahrtag. Das heißt, das ist quasi nicht der Regelbetrieb. Man lernt dann nur, das würde ich erstmal noch nicht machen. Ich mache erstmal so normale Regelbetriebsfahrtage.
1: Krass,
0: das heißt, der nächste Regelbetriebsfahrtag, den ich vorhabe zu nehmen, wird vermutlich im September sein.
1: Okay. Schön. Hast du eine Urkunde gekriegt oder eine Lizenz, irgendwas?
0: Ja, da kriegt man eine Urkunde, ja.
1: Schön.
0: Und man bekommt sogar so ein Buch über Stellwerke.
1: Ach Gottchen. Ganz, ganz prima.
0: Ja, man bekommt auch gute Verpflegung und so, das ist perfekt organisiert dort. Mhm.
1: Und die anderen Leute, die da waren, waren ja auch ungefähr so ein Typ wie du oder waren die ganz normal?
0: Beides.
1: Beides, okay.
0: Da waren so ganz normale Durchschnittsleute, da waren so Leute wie ich und dann waren so Leute, die noch verrückter sind als ich.
1: Ah, okay, verstehe. Ja, also gut gemischt. Prima, schön. Und der Unterricht, vom Lehrer her, wie fandst du den Lehrenden? Konntest du es nachvollziehen?
0: Die Lehrenden sind sympathisch und cool. Also es sind mehrere Lehrende gewesen. Es ist nicht so, dass da ein Lehrer lehrt, sondern das sind einfach die Vereinsmitglieder, sind freundlich und nett und sympathisch.
1: Okay, also rundum tolles verlängertes Wochenende, bisschen Geld ausgegeben, dann aber eine Lizenz gekriegt und eine Urkunde und jetzt ein bisschen mehr Wissen und alles.
0: Ja, das Einzige, was man vielleicht so als negativ interpretieren könnte, ist, dass ich so ein bisschen Schiss vor der Prüfung hatte. So, na, das war so, weil es wäre halt, ich meine, das ist zwar eigentlich nicht schlimm, wenn man nicht besteht quasi, aber es ist halt emotional, wäre es halt sehr schade, wenn man nun das ja ein bisschen mit Aufwand verfolgen. Und ich bin sehr froh, dass ich dann doch den Fahrdienstleiter geschafft habe, nicht den Weichenwärter quasi.
1: Also, könnte ich jetzt, wenn ich jetzt Parallelen ziehe und beim Vorgespräch mit der Annika ihr gratuliert habe, dass sie den Triathlon gewonnen hat, könnte ich jetzt also dir quasi gratulieren, dass du die Lizenz zum Hobby-Fahrdienstleiter bestanden hast, oder?
0: Genau.
1: Ja, also dann hier alles Gute. Herzlichen Glückwunsch.
0: Ja, danke.
1: Gut, prima. Danke für diese Geschichte. Interessant, wusste ich auch noch nicht. Kannst du das empfehlen für andere, die...
0: Ja, meine Empfehlung ist zu empfehlen, also auf jeden Fall. Vielleicht sollte man aber, ich hab's nicht, vielleicht als Hinweis, es wäre tatsächlich sinnvoll, sich Vorwissen anzueignen, weil ich wüsste jetzt nicht, ob ich es ohne Vorwissen bestanden hätte.
1: Mhm, verstehe.
0: Ja. Also das sind so zum Beispiel das viele Dinge, die wusste ich schon, das war die Signale bei der Eisenbahn oder so dieses grundsätzliche, wie man so ein mechanisches Stellwerk bedient. Okay. Oder selbst Zugmeldungen, da habe ich zumindest theoretisch mal

0: das ist übers Internet, aber es gibt so, gibt so Sachen, die kann man jetzt nicht wissen, ja, die kann man nicht vorher vorab recherchieren, also die ganzen Besonderheiten von irgendwelchen,
1: ja verstehe.
0: Ja, jedes Stellwerk hat da irgendwelche Eigenheiten, die vom Einheitsstellwerk abweichen, und das kann man jetzt nicht übers Internet recherchieren.
1: Okay. Guti, möchtest du noch irgendjemanden damit grüßen? Oder?
0: Hat die Romina schon bei euch angerufen?
1: Ja.
0: Ja, gut, dann wisst ihr sicherlich schon, dass sie ein Diamond Painting gemacht hat mit der BR622.
1: Ja.
0: Das, gut, alles klar, dann, es ist auch immer gut, ich sag jetzt auch, weil sie fühlt sich immer, sie wird aber glücklich, weil du sagst zu ihr ja immer, liebe Romina, dann ist immer, kommt immer gute Stimmung und gute Laune.
1: Genau, deswegen, nicht Stulle.
0: Also grüße ich auch. Gute liebe Romina und außerdem natürlich gute liebe Moni. Ich wünsche ihr weiterhin, dass sie weiterhin gesund ist. Oder dass sie wieder, sie ist ja wieder auf dem Weg der Besserung, dass sie weiterhin gesund bleibt jetzt und jetzt nicht wieder weniger gesund
1: ist. Ja, okay. Gut.
0: Ja, ansonsten, ich habe einen Musikwunsch.
1: Den du uns schickst? Super.
0: Und zwar Papa UT, aber in der Version Afro Soul.
1: Mhm. Sehr schön.
0: Kriegst du das hin? Also Afro Soul, Papa UT.
1: Wahrscheinlich kriege ich es hin, wenn du es mir schreibst.
0: Ja, notfalls kann der Schoto dir helfen, der kennt sich doch aus.
1: Trotzdem schreiben, weil ich habe es jetzt schon wieder vergessen. Alles klar. Cool. Danke, Florian, für den Anruf. Viele Grüße nach in die Nähe von Nürnberg.
0: Ja.
1: Und auch viele Grüße an den inneren Hobby-Fahrdienstleiter in dir.
0: Ja. Ja. Alles klar.
1: Alles klar. Bis zum nächsten Mal.
0: Bis denn.
1: Ja, okay, tschüss.
0: Okay, tschüss.
1: Weil das. Du hast dich jetzt gar nicht beteiligt an dem Gespräch.
2: Ja, bin ich raus, sorry. Also ich kann ganz viele Themen mitreden oder anreden mit, aber...
1: Anreden?
2: Naja, so, wo man das ganz, ganz oberflächlich mal mit eine Frage reinstreuen, aber bei Stellwerken weiß ich nicht, was ich da fragen sollte. Ich hätte fragen können, wie ist es drin gestrichen? Ja,
1: ja, das hat, ach, siehst du, die Frage ist mir gar nicht eingefallen. Was schätzt du denn?
2: Weiß, keine Ahnung. Keine Ahnung.
1: Kann ich auch sagen.
2: Aber... Weiß ich, aber sonst kann ich absolut nicht mitreden. Das ist eigentlich so eure fachspezifische Geschichte.
1: Also, ich habe jetzt auch nur neugierig nachgefragt, weil das. Hast du das verstanden, was er gemacht hat?
2: Er hat, ja, also den Sinn dahinter habe ich nicht so ganz verstanden, weil wenn ich das ja wirklich nur auf einem Bildschirm dann stelle, also.
1: Also, das ist nämlich, okay, verstehe.
2: Man weiß nicht mehr, also zumindest habe ich das so verstanden. Also,
1: das wäre so, als wenn man jetzt hier beim Radio säße. Und hier die Hebel hoch und runter macht.
2: Aber es geht nichts raus.
1: Genau.
2: Also das hat mich nicht so ganz... Aber mich hätte natürlich auch gewundert, wenn es innerhalb von 4 Tagen du so schnell schaffst, so fit zu sein, dass sie dann dich wirklich in diesen Bahnverkehr, auch wenn es eine Teststrecke oder wie auch immer ist, loslassen. Weil es sind ja trotzdem Menschen irgendwo da.
1: Ja, ist ja keine Teststrecke. Du hast aber schon verstanden, dass das nicht angeschlossen ist.
2: Ja, das habe ich schon verstanden. Das war ja nur auf einem Bildschirm. Aber das wäre mein, das glaube ich, gut, da muss man schon ein fanatischer Fan sein, um sowas zu machen. Da bin ich dann, glaube ich, raus. Dann,
1: da ist er ja, raus.
2: Dann bin ich raus. Dann konzentriere ich mich lieber auf meine Jogging-Touren.
1: Aber Jogging-Tour, und weil es so schön hier steht, also es hört sich doch gut an mit dem Joggen. Mein Weg führt heute Abend nur noch zum Kühlschrank, zur Küche, schreibt uns der Fritz.
2: Das ist auch gut.
1: Das ist auch gut, ne? Und weil ich dann schon, ja, Musikwunsch hatte auch noch. Okay, wer ist denn da am Telefon? Guten Abend.
3: Ja, guten Abend, ihr zwei. Hier ist der Marc.
1: Hallo, der Marc aus Mössingen.
3: Ja, genau der.
1: Na, wie geht's dir?
3: Och, mir geht's prima.
1: Och, das ist doch schön. Mir gegenüber sitzt der Schoto, der frisst schon wieder irgendwas, obwohl er joggen gehen wollte. Findest du das?
3: Ja. Da sag ich nichts zu.
2: Besser so.
1: Was frisst
2: besser
1: du,
2: so, mein Guter?
1: Was frisst du
3: bei? Vor allem, wenn er es hört.
2: Besser so.
1: Ist ja unfassbar.
2: Weil er ruft ab und zu mal freitags bei uns eine Show an.
1: In welcher Show?
2: Nein, die ist Battle Beats. Von freitags von 21 bis 0 Uhr.
1: Noch nie gehört.
2: Aber ich möchte das keine Werbung hier machen.
3: Ja, richtig.
2: Und
3: damit hatte ich schon einen Stammanrufer.
2: Da bin ich meistens mit 2 Mädels.
1: Aha.
2: In der Show.
1: Also du und 2 Mädels, das ist ja. Ich krieg bloß eine, du hast 2.
3: Ich mehr mit den Mädels als mit ihm.
2: So. Und weißt du, wie es geht? Ja, hey, ist der Markus. Wir singen Hallo Caro. So, und Hallo Annika.
1: Ja.
2: Und dann kommt er, ich warte, dass er die Frauen zuerst kommen, ist das richtig, ne? Das ist kürzlicher
3: Anstand.
2: Ja,
3: dann
2: und dann Hallo kommt eigentlich so ein Hallo Schulden. Nein, kommt nicht.
1: Sondern?
2: Nix.
1: Achso, es kommt aber nix.
2: Nein, es kommt nix.
3: Manchmal kommt dann auch so, ach übrigens, hallo Schoto.
2: Ja, genau. Wenn du mir Musikwunsch hast und die Mädels dann, oh, weiß ich nicht, müssen wir mal gucken. Ach ja, Schoto, hi. Ich würde mir noch gerne noch, ja, dann kommt aber sonst.
3: Auch nur, weil du ja auch beteiligt bist, Schoto.
2: Ja, genau. Du brauchst dich gar nicht einschleimen.
1: Ja, das ist ja. Ja,
3: du kennst mich ja.
1: Mhm. Ja, aber ich finde es in Ordnung. Also das.
2: Das ist nämlich total. Ich kriege mich auf, Peter. Also ist alles gut. Gar kein Thema.
1: Was hast du gesagt?
3: Nix. Och, da ist ja jemand, das ist ja jemand ein bisschen beleidigt.
2: Nein, ach, um mich zu beleidigen, brauchst du schon ein bisschen mehr. Aber wir müssen das nicht austesten. Alles gut.
3: Ja, das will ich auch lieber nicht.
1: Nein, das will niemand.
3: Genau.
1: Genau. So. Heute ist Montag, 18.05. Der Beginn der Woche. Jawohl. Wie war dein Wochenstart?
3: Ach, soweit prima.
1: Ja, was ist denn dein Lieblingswochentag? So vom Gefühl her.
3: Mein Lieblingswochentag ist vom Gefühl her der Samstag, weil ich weiß, er ist ein Wochenendtag.
1: Mhm, Warum Samstag und nicht Sonntag?
3: Weil beim Samstag für mich, das Wochenende erst beginnt.
1: Ja.
3: Mit dem Sonntag ist das Wochenende ja schon vorbei.
1: Und das ist dann traurig.
3: Den letzten Tag des Wochenendes.
1: Ja.
3: Nochmal genießen, bevor dann der Montag kommt.
1: Ja, siehst du?
3: Also, ich sag mal so, Ausnahme der Montagabend, dann ist der Pudding mit Ohren.
1: Findest du deswegen den Montag eigentlich geiler als andere Tage?
3: Als andere Wochentage, ja.
1: Ja, wir haben was Gutes geschaffen hier.
2: Ja, aber der Freitag ist am geilsten eigentlich.
3: Ha, der ist natürlich Partytag, völlig klar.
1: Der Freitag ist natürlich geiler, ja. Ne, jetzt nicht wegen der Radioshow, sondern weil Freitag dann das Wochenende einläutet, ne? Das ist ja klar.
3: Ja, genau. Und dann noch so eine kleine Radioparty vor dem Wochenende.
1: Ja, das nimmt man dann gerne natürlich auch noch mit zu dem sonst schon sehr perfekten Tag.
3: Ja, genau. Und beim Dienstag natürlich den Country-Abend.
1: Das ist auch cool. Ich sehe schon, du bist ja so ein richtiger Fanboy, so ein richtiger Sunray-FM-Fanboy. Sehr schön. Sehr, ich habe mal gut dazu. Ja,
3: das kann ich sagen. Ich höre auch schon mal die moderationsfreie Zeit bei euch. Und die ist übrigens auch recht gut.
1: Die ist auch gut, ne? Ja. Dann muss man den ganzen Quatsch nicht anhören, was die da zusammenstammeln.
3: Die meiste Musik bei euch ist übrigens ist sehr gut zusammengestellt.
1: Siehst du?
2: Lob an Pam.
1: Ja. So gut gemacht. So, okay. Dann wirst du das Bescheid. Also Montag ist für dich auch ein schöner Tag. Es gibt Pudding mit Ohren. Wir können dich gut in die Woche starten lassen.
3: Ja, Samstag, da freue ich mich sowieso schon drauf.
1: Samstag ist für dich das richtige Wochenende. Sonntag ist ja schon wieder fast vorbei. Kann ich gut nachvollziehen.
3: Genau.
1: Ja, ist richtig. Ja. Und sonst, warum rufst du an? Gab's irgendwas? Was machst denn du da?
3: Ja, den ESC gab's zum Beispiel.
1: Ja, den ESC. Da hast du was zu sagen zu?
3: Ja, natürlich.
1: Okay.
3: Und zwar, dass Deutschland meiner Meinung nach eigentlich gar nicht hätte teilnehmen brauchen.
1: Brauchen? Warum? Weil wir so schlecht sind?
3: Die letzten Plätze sind für uns sowieso, egal wie gut wir meiner Meinung nach mit unseren Liedern sind, ohnehin immer den letzten oder vorletzten oder so kriegen.
1: Ja, die kriegen das nicht mehr hin, hä?
2: Die Meinung hatte ich ja auch.
3: Irgendwie kriegen wir dann entweder die Jury oder das Publikum oder beide nicht auf unserer Seite.
1: Ah, okay. Ja, aber es liegt...
3: Nicht ausreichend.
1: Aber an was liegt das?
3: Irgendwie wird da wohl irgendwas falsch kommuniziert, wovon der normale Zuschauer keine Ahnung hat.
1: Oder es liegt einfach daran, dass wir keine guten Sänger und Sängerinnen mehr haben?
3: Kann auch sein. Also ich sag mal so, irgendwie braucht's heute, und das hat auch die Nicole letztens mal in einem Mittagsinterview vollkommen richtig.
1: Aha.
3: Kritisiert, nur noch diese aufwendige Show auf mehreren Bühnen und so, statt dass man dann wieder zurückkommt zu dieser einfachen Show. Eine Bühne, eine Show.
1: Eine Bühne, eine Show.
2: Also ich fände es auch gut, wenn jeder Act hat ja extrem großes Rundrum. Da hat eine Videoshow, da kommt Feuer, da kommt was ich in Nebel und was ich alles drum dran. So, einfach mal so zurück zu den Basics, zum ey, wie singt
3: genau,
2: der? Wie
3: singt der? Weißt du, so da kann man doch eine Bühne nehmen, die
2: genau.
3: Das alles kann. Und die Nebel machen kann, die Feuer machen kann.
2: Und ich glaube, das braucht man nicht. Dann ist es wieder, wer hat die beste Show, wer hat die beste Synchronisation zwischen Scheinwerfern und Videoshow und wie auch immer. Das hat doch mit Sing an für sich nichts zu tun, die Performance. Es geht eher darum.
3: Ja, das ist doch Beiwerk.
2: Ja, aber setz doch, guck mal, Nicole damals in den 80ern, weiße Gitarre, Barhocker, hat gesungen, fertig.
3: Ja, genau.
2: Das ging dann wirklich nur um diesen Menschen, wie habe gesungen, ja, fertig.
3: Er hat sich da hingesetzt, ein bisschen genau. Frieden gesungen, der Sieg war klar.
2: So. Und wenn du das hast, ist immer noch aktuell am besten, ne? Aber das wollen wir jetzt am Außen vorlassen. ich finde es halt, weißt du, das ist immer so höher, größer, weiter und noch spektakulärer und die Shows und wie ausgefallen. Und
3: ich sag, das ist es.
2: Kommt einfach mal wieder mal zurück auf das, was wirklich ankommt. Das war eigentlich der Mensch und das war das Lied, mit dem der sich da qualifiziert hat, um an diesem Wettkampf teilzunehmen. So, und dann sollen die Leute aufgrund des Liedes oder der Sympathie des Sängers oder der Sängerin oder wie auch immer entscheiden, hey, das war cool und ich gebe da so und so viele Punkte. Aber nicht ganz so dieses, oh, der hat eine Feuershow, oh, der hat eine Lasershow, der hat eine, boah, das waren so und so viel LKW. Und da, hallo,
3: ist das scheiße. Man darf einfach nicht bewerten.
2: Genau.
1: Das gehört ja nachher auch gar nicht zum Lied dazu, wenn das am Radio gespielt wird, oder?
2: Genau, so ist das.
1: Stell dir vor, wir würden jetzt hier jedes Mal so eine Lichtshow und Feuerwerk.
3: Ja auch nicht bewertet. Hat man ja auch nicht bewertet. Boah, so viele Feuereffekte oder so.
2: Und das ist eigentlich ein ganz guter Einwand, wo du sagst, ja, im Radio hast du es eigentlich genau so, wie sie das Lied eigentlich bewerten sollten. Eigentlich nur von der Akustik.
3: Genau.
2: Und wenn ich jetzt ganz ehrlich bin,
3: da hört man ja nur, wie das Lied klingt.
2: Den deutschen Interpreten wüsste ich jetzt nicht, wer das ist und wie es heißt und wie das klingt.
1: Ich auch nicht.
2: Nee, und dann scheinen sie irgendwas verkehrt gemacht zu haben, oder?
3: Ja, irgendwie weiß ich auch nicht. Irgendwie kommen die wohl da zuerst, wo man dann durch Aussehen abgelenkt wird oder so.
2: Ja, genau.
1: Durchs Aussehen abklicken. Ja. Vielleicht sollte man das einfach nur im Radio machen, den ESC.
3: Ja, genau.
1: Oder damit man nichts sieht.
3: Das wäre mal cool. Statt eines ESC einen HSC.
1: Ja, kann ja schon eh.
3: Also jetzt nicht nur auf Sunray begrenzt, sondern mal einen bundesweiten.
1: Naja, auf jeden Fall, dass es nicht im Fernsehen kommt, sondern nur im Radio. Ja,
3: dass dann mal so, keine Ahnung, die Radios der ARD HSC machen.
1: Ja, genau. Hauptsache, dass man es nicht sieht. Man konzentriert sich dann bloß rein auf das Lied. So soll es sein.
3: Genau, dann rein die Radioanstalten der ARD, ohne dass sie eine Sendung dazu zeigen.
1: Mhm. Das wäre witzig. Radio ist sowieso viel cooler. Was habe ich denn jetzt hier gemacht?
3: Und dann, wer HSC Sieger wird.
1: Ja, ja. So ist das nämlich. Aha. Mein Vater, weil du gerade Radio sagtest und weil wir das mit dem Fernsehen verglichen haben, der hatte immer, wenn Fußball kam, und jetzt pass auf, wenn Fußball kam, dann hat er ganz oft das Fernsehprogramm verfolgt und hat den Ton vom Fernsehen leise gemacht und hat einen Radiosender angemacht und hat den Kommentator vom Radio dazu sich angehört.
2: Was aber schwierig ist.
1: Weil der Radiokommentator, der musste ja das Spiel quasi für den Hörer erlebbar machen, greifbar machen. Der hat viel, viel mehr gesprochen.
3: Muss er ja auch heute noch.
1: Er hat viel, viel mehr gesprochen, was da losgeht. Der Fernsehmoderator, der muss das nicht, weil da sind ja Bilder. Da sieht man ja, was passiert. Genau. Und deswegen, er hat sich viel lieber die Radiomoderation dazu angehört. Clever eigentlich, oder?
2: Aber du hast den Versatz
3: dann. Das merke ich auch immer.
1: Ja, du hast einen Versatz dann, ja, von mir aus.
3: Weil die Radiomoderationen, wer auch immer, die beschreiben ja noch zusätzlich, der Trainer trägt eine blaue Jacke oder so, das muss man ja im Fernsehen gar nicht beschreiben, das sieht man ja dann.
1: Ja, genau. Muss man nicht. Aber es ist so eine Sache, ne? Also im Radio kommt man viel, viel besser in den Genuss und kann es viel mehr genießen, als wenn man jetzt da irgendeine Show im Fernsehen sieht. Man ist abgelenkt.
3: Genau.
1: Ja. Okay, das machen wir so.
3: Auch, wie die Spieler vor Wut rasen oder so, das müsste die Radiosprecher dann beschreiben. Das sieht man im Fernsehen nur.
1: Wir werden einfach eine E-Mail aufsetzen und sagen, so Leute, passt auf, wir machen zwar ESC, aber ohne bewegte Bilder. Einfach, es geht rein nur um Musik. Es geht nur um die scheiß Musik, Mann, verdammt.
3: Einfach nur die Akustik.
1: Ja.
3: Akustik ESC.
1: Ja, genau.
2: Ich glaube, das würde auch anders ausgehen.
1: Na klar. Ja. Sehr schön. So, ansonsten habe ich keine weiteren Fragen.
3: Nein, sonst habe ich keine weiteren Bemerkungen. Nur, dass ich schöne Grüße ausrichte und weil ich ja bei der Gelegenheit das Stichwort HSC gebracht hatte, dann euren Kollegen, den Gernot, noch ganz herzlich Grüße, gute Besserung wünsche.
1: Okay, vielen Dank. Jawohl, Gernot.
3: Und dann natürlich schöne Grüße auch an euch beide noch raus.
1: Dankeschön.
2: Danke.
3: Das restliche Team und alle Hörerinnen und Hörer.
1: Das ist sehr, sehr freundlich von dir. Vielen Dank, Marc.
3: So, und in diesem Sinne mache ich dann jetzt auch Schluss.
1: Okay, alles klar. Dann viele Grüße nach Mössing. Danke für den Anruf.
2: Bis dann. Ciao.
3: Ebenso Grüße. Ciao.
1: Tschüss. So. Im Hintergrund läuft schon der Musikwunsch von... Ihr werdet euch erkennen. Ihr beide, der Musik und der Hörer.
2: Hast du nicht, nicht aufgeschrieben?
1: Ne? Ja, hab ich wieder nicht. Ja, ihr und Pudding mit Ohren, am Mikrofon, Krümelschoto und ich, Peter.

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9: Boah.

0: XXL Mega Edition rausgesucht.
1: Aber war schön, also ich habe mich so, ich habe mich gefühlt, als hätte ich's, als hätte ich die Musik selber gemacht.
2: Pudding mit Ohren.
1: So. Meinst du so DJ, der am DJ-Pult steht, da werden, da lenken ja die Leute auch, der macht die Musik.
0: Was nochmal?
1: Die Leute, die im Publikum eines DJs stehen.
0: Ja.
1: Nehmen wir an, es ist eine krasse Techno-Veranstaltung in einer Halle.
0: Ja.
1: Von mir aus in der Westfalenhalle. Es gibt auch andere Hallen. Und die tanzen da und die feiern den DJ.
0: Ja.
1: Der da die Musik auflegt.
0: Ja.
1: Meinst du, die Leute denken, oder viele denken, dass der die Musik selber macht?
0: Die Kunst beim DJ ist, Musik zu spielen, die nicht Mainframe ist, also nicht überall läuft, sondern mit Special Editions, beziehungsweise ganz, ganz viele DJs sind auch selber Producer, also die selber bestimmte Drops und Dinge da reinsetzen.
1: Ja.
0: Das macht das Ganze ja aus.
1: Das ist es.
0: Also es ist nicht nur, dass ich spiele jetzt das Lied ab und spiele das Lied ab, oder ich mache zwischen dem und dem Lied einen Übergang. Hoch toll, hat kaum jemand gemerkt. Es geht halt darum, genau zum richtigen Sekunde einen gewissen Drop zu setzen oder eine Spannungskurve zu erstellen, wo, ja.
1: Glaubst du, dass es genauso ein Ding ist wie bei vielen, wo man sich denkt, na, was muss denn der schon machen? Der spielt das Lied ab und dann ist gut.
0: Ja, es gibt wie so ein paar Knöpfe drücken. Und ich hatte gestern die Diskussion mit jemandem, es ging darum, ja, also DJ für eine Hochzeit, DJ, und so kam 400 Euro. Ja, okay, viel Glück damit. Und ganz ehrlich, muss man sagen, du hast eine Feier, eine Hochzeitsfeier, ist halt ein einmaliges Erlebnis im Normalfall in deinem Leben. So, und dann sparst du an der Musik. Die Musik ist aber doch neben der Braut, dem Bräutigam, der Grund, der entscheidet, ob die Party gut ist oder nicht. Wenn der DJ scheiße ist, dann sind die Leute 23, 30, 24 Uhr sagen, oh, ich bin jetzt morgen früh noch 500 Kilometer zurückfahren, wir gehen ins Bett. So, wenn der DJ gut ist und gut die Leute animieren kann und vielleicht noch ein paar Dinge auf Lager hat, dann 4, 5 Uhr ist da keine Seltenheit. Aber Qualität kostet halt. Das ist halt so.
1: Und das was kostet so eine Qualität?
0: Ja, weiß ich nicht, kann sich jetzt pauschal nicht sagen, aber für 400 Euro stelle ich mich da nicht den ganzen Abend hin. Und ich bin jetzt wirklich schon kein DJ, Hochzeits-DJ, der da hier am oberen Ding ist. Für 400 Euro stelle ich mich den ganzen Abend hin. Fahr noch hin, Aufbau, Abbau, drum und dran, partymäßig. Das rechnet sich nicht, das funktioniert so nicht. Also dann, wenn du Qualität haben willst und es geht jetzt nicht um mich, also such da schon DJ raus, wo es hat, habt ein gutes Gefühl dabei. Und ja, dann kostet der halt. Was kostet euch euer Hochzeitskuchen? Euer Hochzeitskuchen kostet 800 Euro. Eure Hochzeitstorte. So. Also das ist, Was kostet das Brautkleid? So, das trägst du einmal. Deswegen überlegt euch genau, an welcher Stelle ihr da wirklich spart.
1: Was hast du mit deinem Brautkleid eigentlich gemacht?
0: Mein Brautkleid, das habe ich im Karton.
1: Ziehst du es nicht nochmal an?
0: Weißt ja nicht, wie sich die Situation irgendwann nochmal ergibt oder so.
1: Aha.
0: Keine Ahnung, wieso? Was machst du mit deinem?
1: Ja, ich habe noch keins.
0: Ja, brauchst du eins?
1: Ich hätte eins da. Passt, glaube ich, nicht rein.
0: Ah ja. Nimmst du ein bisschen ab, dann passt das schon.
1: Jetzt verstehe ich. So, was haben wir denn hier?
0: Wie kamst du jetzt da drauf?
1: Ich wollte einfach mal so sagen, ich habe hier die Kopfhörer aufgesetzt und habe so reingehört und mir gedacht, boah, geil, wie die Leute es abgehen. Und dann habe ich so gedacht, naja, denken die Leute wohl, dass der die Musik da selber macht? Oder wissen die den auch so zu schätzen mit der Arbeit, die da machen? Weil, weißt du, wie ich meine?
0: Ja, ist richtig, ja.
1: Es ist ja schon noch Arbeit, aber...
0: Das ist 100% Arbeit.
1: Ja.
0: Das ist...
1: So, vielen lieben Dank euch und für die tolle Version. Ich liebe es total. Mein Bruder hat die Band entdeckt. Das sind nur 4 Gitarren und das ist alles live. Die kommen nächstes Jahr nach Stuttgart. Aber teuer, die Tickets. Ja, okay. Weiß Bescheid. Dann wissen wir alle Bescheid. So, ich wollte noch Christina vorlesen. Hat sie ja da irgendwas reingeschrieben. Hier, guten Abend, Peter und Schoto. 20.30 Uhr, ja, das. Das mit dem Hobby-Fanny-Seiter wäre mir zu theoretisch, schreibt sie hier, was es alles gibt. Wieder was gelernt. Und das Spaghetti-Eis ist gut vom Hauptbahnhof zu erreichen. Vielleicht schaffe ich es vom nächsten München-Besuch aus.
0: Liebe Grüße. Die Linie 1, die da fährt, ne?
1: Linie 1 nach Söflingen, muss man dann nehmen.
0: Endstelle und dann.
1: Genau, also es ist. Ja, also wenn das damit gemeint ist, dass es gut vom Hauptbahnhof zu erreichen ist, man muss schon noch mal ein Stückchen fahren. Mit der Straßenbahn nach Söflingen. Steht auch Söflingen dran an der Straßenbahn und an der Endhaltestelle aussteigen und dann einfach...
0: 50 Meter.
1: Ja. reinlaufen in den Ort und da ist es dann. Rechte Hand. So, ESC, ich fand Australien klasse, schreibt sie dann noch. Feini. Keine Ahnung, wer das war. Ja. Aber ja, gute Idee
0: übrigens. Ich habe es nicht gehört. Also letztes Jahr bin ich auch eingeschlafen und diesmal wollte mein Internet nicht so richtig.
1: Da immer gebuffert und dann gesagt, boah. Das wollte nicht. Das wollte genauso nicht wie das
0: Wetter. Da, so, und dann ist. Kam so diese Sanduhr, die da muss so das, warum haben wir schon gesagt, ausgeschaltet.
1: Aber du wolltest ernsthaft das verfolgen oder was?
0: Ach, das ist so nebenbei. So, wenn du mit jemandem quatschst, nebenbei so ein bisschen Musik dudeln lassen, sich dann darüber aufregen, wieso, weshalb, warum und ja, das schon, aber ansonsten.
1: Wann kam denn das überhaupt?
0: Am Samstag.
1: Ich glaube,
0: 21 Uhr. Das geht mal spät in die Nacht. Dann
1: ist, also, das ist ja okay.
0: Der musikalische Anteil ist eigentlich der geringste.
1: Mhm, ich verstehe.
0: In der Sendung.
1: Das wird also wieder ausgeschlachtet ohne Ende.
0: Ja.
1: So was ist es für so eine Sendung. Es gibt viele so Sachen, die damals mal so richtig cool und kultig waren und die man dann irgendwie immer größer und immer
0: monitorisiert hat, genau.
1: Ja.
0: Und dann wird das Ganze nämlich dann ein bisschen lästig und macht dann keinen Spaß mehr, weil dann so ein bisschen der Flair fehlt.
1: Ja, richtig. Wenn es so ein bisschen kleiner ist und nicht so populär und wenn es noch genau darum geht, worum es gehen soll, dann ist es schon irgendwie geiler.
0: Ja.
1: Verstehe jetzt.
0: Aber das ist ja überall so. Ob du nun bei Werbemillionären die Werbepause gehst und dir die 10.000 Euro heute holst mit dieser super Frage, die jeder Dummbeutel eigentlich beantworten kann.
1: Dummbeutel?
0: Ja, es ist ja nicht böse gemeint. Aber so ist es so, dann hast du immer so eine, ja, für 2 Euro einen Anruf oder so und. Die Leute denken echt noch, sie gewinnen da was.
1: Und diese Pudding mit Ohren-Sendung, die es ja jetzt schon so 7 Jahre gibt, meinst du, die hat sich auch in so eine Richtung entwickelt?
0: Ja, bis jetzt habt ihr ja noch die 0900-Nummer nicht von Chef genehmigt bekommen.
1: Aha.
0: Also passt das eigentlich ganz gut. Ja, seid ihr noch über das ganz normale Telefon 0734477801 zu erreichen.
1: Ja.
0: Ruf bitte an, ab 21 Uhr, weil da bin ich im wohlverdienten Feierabend und Peter ist dann hier alleine.
1: Ja, oder 0734177801.
0: Genau, bevor man nicht lange Meile kriegt, ruft ihn an.
1: Ruft ihn an.
0: Peitsch.
1: So. Das hast du gesagt.
0: Ja, das ist rausgerutscht.
1: Und wann hört man dich das nächste Mal eigentlich?
0: Ach, mich, am Freitag ab 21 Uhr hier bei Sunway FM, zusammen mit Annika, von 21 bis 0.
1: Ah, und was läuft da?
0: Weiß ich gar nicht. Ich glaube, so eine 90er Battle Beats Sendung. Einfach mal rein.
1: Was ist denn der Sinn dieser Sendung eigentlich? Da steht immer Battle. Was wird denn gebettelt?
0: Ja, es wird jetzt, wie gesagt, wir mussten ein Stück zurückschrauben, das Ganze durch Caro.
1: Mhm.
0: Aber sie ist jetzt wieder so halb da. Also sie ist ab August, denke ich mal, wieder komplett richtig da.
1: Oh, cool.
0: Und dann geht es wieder richtig zur Sache. Also wir haben da ganz, ganz viele Dinge schon in der Schublade, was wir jetzt schon machen wollen. Das wollten wir mit Annika natürlich nicht alleine machen. Und aber so ein Versteckspiel bei IKEA.
1: Über Nacht?
0: Nein, der eine hat eine halbe Stunde Zeit, sich irgendwo bei IKEA zu verstecken und der andere hat eine halbe Stunde Zeit, den irgendwo zu suchen.
1: Der hat eine halbe Stunde Zeit, sich zu verstecken und der andere eine halbe Stunde Zeit, zu suchen.
0: Also nachdem die halbe Stunde für denjenigen rum ist, der sich versteckt hat,
1: so, okay.
0: Zeit, eine halbe Stunde Zeit,
1: ihn zu suchen.
0: Also insgesamt eine Stunde. Und wir reden vom ganzen Möbelhaus.
1: Ja. Und IKEA ist da eingeweiht oder was?
0: Natürlich. Sonst würde es hier nicht funktionieren.
1: Ah, okay.
0: Das würde jetzt sowieso nicht funktionieren, genau.
1: Oh, ich weiß ja nicht. Das ist ja schwierig.
0: Das ist schwierig, genau. Überleg dir mal die Bettenabteilung, wie viele Bettdecken es gibt oder in die Schränke.
1: Aber
0: oder.
1: Darf die Person, die sich versteckt, sich bewegen oder muss sie sich
0: einfach verstecken? Nein, sie versteckt sich und bleibt dann.
1: Und bleibt dann da.
0: Und bleibt dann dort, genau.
1: Okay.
0: Sonst wäre es ja, glaube ich, ein unendliches Spiel.
1: Ja.
0: So, aber wie gesagt.
1: Aber du bist nicht der, der sich versteckt.
0: Ich möchte jetzt noch nicht so viel spoilern. Ist doch eine ganz interessante Geschichte.
1: Weil das müsste ja, dann müsstest du ja in einem XXL-Möbelhaus.
0: Mit dem großen roten Stuhl, meinst du?
1: Ja, Hauptsache halt XXL.
0: Nein, wir haben uns für IKEA entschieden. Ja. IKEA ist in Ulm, ist da nah und ja, dann passt das eigentlich ganz gut.
1: Verstehe. Mit Live-Übertragung, oder?
0: Nee, es wird nicht live, es wird mit einem Filmteam begleitet, das Ganze.
1: Oh, jetzt kommt wieder das.
0: Ja, ne, ich meine.
1: Filmteam im Radio.
0: Naja.
1: Überleg mal.
0: Ja, das ist schon richtig. Also, wir werden natürlich auch Mikrofone haben und so weiter.
1: Ah.
0: Aber nicht live.
1: Ja, okay.
0: Das funktioniert so nicht.
1: Ja, das sind ja auch noch Leute und andere und hast du nicht gesehen.
0: Nee, das findet außerhalb der Öffnungszeiten statt.
1: Oha! Ihr dürft doch alles. So, okay.
0: Wir wollen ja niemanden, dass jemand irgendwo dann hier sagt, da ist er. Nein, nee. Also das, ja. Jetzt überlegst du, was?
1: Das ist ja cool. Ja. Hast du dich schon mal überlegt, in so ein Möbelhaus dich einschließen zu lassen abends?
0: Ich habe das schon mal gesehen. Mhm. Hatte, glaube ich, schon mal jemand gemacht.
1: Stimmt.
0: Von RTL oder so. Ich wüsste nicht, was ich da machen würde. Also da gibt es andere Läden, wo ich mich einschließen lassen würde.
1: Aber doch nicht irgendwas mit Essen, oder?
0: Nein, nicht unbedingt. Aber in einem Möbelhaus, was machst du dann?
1: Ja, da kann man ja, also das ist ja...
0: Ja, ne? Genau.
1: In was für einem Laden würdest du dich denn einschließen?
0: Also, nee, anders als erstmal die Frage, was machst du in einem Möbelhaus?
1: Ja, da alles ausprobieren, ins Bett mal rein, die Stühle zusammenstellen, irgendeine Bettenburg bauen. Kannst ja, also da ist ja viel los, ey.
0: Ja, das mag ja sein.
1: Die Stifte anspitzen.
0: Die gibt's ja nicht mehr.
1: Nein, nicht überall, nicht mehr.
0: Also bei Ikea gibt es keine Fleischstifte mehr.
1: Na gut. Weiter?
0: So, und aber was machst du da? Du kannst die Betten testen, ja.
1: Ja.
0: Aber.
1: Und mit den Stühlen, mit diesen Sesseln, mit den Rollen rumdödeln.
0: Ja, das machst du eine halbe Stunde. Ja. Und dann wird es langweilig.
1: Bilder aufhängen.
0: Umhängen, alles.
1: Umhängen, umstellen.
0: Die kommen dann früh, und dort, wo die Badabteilung war, ist dann das Esszimmer. Und wo das Esszimmer war, ist die Küche. Und wo die Küche war, ist dann. Ja. Nee, aber wie gesagt, sowas.
1: Ja. Jetzt aber noch die Frage, in welchem Laden würdest du dich denn lieber einschließen lassen?
0: Oh, da gibt es, was ich ganz cool fände, obwohl du mir das nicht gut bekommen würde, wäre eine Eisdiele, also aber eine Soft-Eisdiele.
1: Das war richtig. Eine Soft-Eisdiele?
0: Ja, das war richtig geil.
1: So ein Quatsch, als ob der Automat danach noch funktioniert.
0: Natürlich.
1: Oder? Ja, aha.
0: Der würde auf Dauerbetrieb laufen. Aha. Nein, aber,
1: ist da irgendwas mit Essen?
0: Was ich geil finde, so ein Schwimmbad.
1: Nachts im Schwimmbad. Jetzt lass mich überlegen. Toll, eine halbe Stunde schwimmen und dann wird dir langweilig.
0: Nee, also ich bin ja auch schon öfters mal im Tropical Island gewesen.
1: In was? Tropical Island?
0: Tropical Island.
1: Kannst du das bitte nochmal vernünftig aussprechen?
0: Tropical Island. Aha. Ist in Brandenburg. Und
1: Weißt du, was das vorher war?
0: Eine Cargo-Halle war das für Zeppeline. Hat da nicht so ganz funktioniert. Haben sie dann ein Schwimmbad draus gemacht, ein Investor. Ist jetzt so eine tropische Landschaft mit viel Palmen und drum dran Südsee und ist ganz, ganz cool gemacht. Hat ja 24 Stunden geöffnet und du kannst halt wirklich dort drin auch übernachten. Das habe ich auch schon getan.
1: Ja.
0: Und dort natürlich dann nachts halb vier oder um vier, wenn dann kein Kindergeschrei mehr ist und alles so ruhig ist und du durch die Lagunen tauchst, das macht dann schon Spaß. Dann macht es auch entsprechend beleuchtet. Und
1: aber da kannst du dich ja quasi nicht einsperren lassen bei Nacht.
0: Dort nicht, ist ja eh geöffnet.
1: Ja, eben.
0: Ne, aber wenn ich jetzt sage, ich hätte jetzt Therme, zum Beispiel Therme Erding, da wäre das schon was.
1: Hättest du nicht Angst, dass wenn dir dann irgendwas passiert, da irgendwo in so einer Wasserrutsche stecken bleibst, weil...
0: Warum soll ich in eine Wasserrutsche stecken? Du musst ja nicht die Kleinen nehmen, du kannst ja die für die Reifen nehmen.
1: Ja, aber hättest du nicht Angst, dass da irgendeiner... Also passiert irgendwas da und du rutscht aus und es ist keiner da, der dir helfen kann. Das ist ja auch blöd, ne?
0: Ja, aber gut, dann darfst du nicht über die Straße laufen.
1: Und wieso? Da wäre ja jemand, eventuell.
0: Wenn ich hier nachts 0 Uhr aus dem Studio falle.
1: Ja, zumindest der dich überfährt.
0: Ja. Ja, aber das. In welchen Laden würdest du dich einschließen lassen? Über Nacht.
1: Außer das. Lass mich überlegen. Außer das vielleicht. Was würde mich denn mal interessieren? Ich habe gerade so ein bisschen so irgendwie an Uni oder an so eine Schule gedacht. Das wäre auch mal spannend, so ein Schulgebäude nachts irgendwie da rumzugeistern. So einfach so vom Feeling her. So eine leere Schule, das wäre fast wie so ein Lost Place.
0: Aber das kannst du doch tun.
1: Ja, das gibt's sogar. Es gibt sogar Schulen, die über die Ferien dann vermietet werden, wo man quasi, ne?
0: Man macht so Pyjama-Party und so weiter.
1: Ja. Genau. Ansonsten.
0: Wenn ihr ein Lost Place sucht, aktuell ist ein schöner Lost Place, das Plauderhaus dann noch.
1: Ja, das Arme. Das ist ja wirklich eine Tragödie. Ein Trauerspiel.
0: Ja.
1: Junger Vater. Das vielleicht oder. Nee, weiß ich nicht. Ein Autohaus? Das wäre auch witzig. Großes Autohaus, wo alle Autos offen sind. Nee, ein Baumarkt. Ein Baumarkt, das fände ich gut.
0: Was würde Klein Peter im Baumarkt anstellen, wenn eingeschlossen?
1: Genau, im Baumarkt, dann würde ich dann nämlich in der Holzabteilung oder was auch immer, wo es große Dinge gibt, die man irgendwie zersägen und bewegen kann, damit würde ich dann ganz sinnlos mir irgendeine fette, so eine Bude bauen, eine Burgbude, irgendwas, weißt du, was ich?
0: Ja, ich
1: weiß nicht. Das würde ich vielleicht machen, da hat man ja alles, einfach irgendwas zusammenhämmern, gesetzt im Fall, das durfte ich. dann würde ich da alles, oh, das wäre witzig. Das wäre witzig im okay. Baumarkt. Ja. Aber nee. Okay. Gut. So, du hast schon überzogen. Herzlichen Glückwunsch.
0: Ja, bin schon 4 Minuten drüber jetzt. Also. Mhm. Gibt es hier irgendwo diesen Überstundenantrag? Wo lag der eigentlich? Da gab es doch hier so ein, wenn man länger als gebucht ist. Mhm.
1: Genau.
0: Gab es das irgendwo?
1: Ja, dann such mal fein. Setz dir die Brille auf.
0: Ich habe schon weggepackt.
1: Geh nochmal suchen. Ja. Vielleicht findest du ja was.
0: Schön, dass ich dabei sein durfte. Heute. Mhm. Und letzte Woche.
1: Ja.
0: Und nächste Woche nicht.
1: Ja.
0: Und übernächste Woche auch nicht mehr. Genau. Dann ist Pam ja wieder da.
1: Ja,
0: und
1: richtig.
0: Dann hast du deine Radio-Ehefrau wieder.
1: Ja, Gott sei Dank.
0: Und ja. Ich komme dann irgendwann mal wieder, wenn du wieder alleine bist.
1: Das ist nett von dir.
0: Ich kann dich auch gerne mal alleine hier nachts im Studio. Was hältst du davon?
1: Hier alleine nachts im Studio. Also ich hatte schon mal eine Late-Night-Show.
0: Ja.
1: Da war ich auch nachts alleine hier im Studio. War jetzt nicht so besonders pralle.
0: War nicht so interessant.
1: Nee, war nicht so interessant. Wie war denn das damals? Gab es noch nicht Eis, gell?
0: Nee.
1: Nee.
0: Okay, wenn es Eis gegeben hätte, wäre das woanders gewesen.
1: Ja, wäre es vielleicht ein bisschen anders gewesen, aber ansonsten.
0: Okay.
1: Ist ja jetzt nicht so. Also. Hier kann man ja auf Sendung gehen, ja sogar.
0: Ja.
1: Würde ich hier nur auf Sendung gehen.
0: Ja, haben wir ja schon mal gemacht.
1: Ja, bis ich müde werde und dann.
0: Richtig hin.
1: Dann penne ich hier irgendwo.
0: Ja. Und dann wecken dich die Leute frühs am Schaufenster klopfen.
1: Ja, hallo, was machen Sie da? Ja, ich bin der Moderator hier, der Morgenshow.
0: Ja, und der Abendshow.
1: Ja.
0: Und der Nachtshow und der Mittagsshow und.
1: Genau so ein Ding ist das.
0: Ja.
1: Schön.
0: Gut.
1: Dann kommt Gott nach Hause.
0: Ja. Euch noch viel Spaß mit Peter. Wie gesagt, ruft an, nervt ihn am Telefon. Einfach 0734177 8801.
1: Genau.
0: Und schickt ihm Musikwünsche und schickt ihm Themen oder fragt ihn aus.
1: Ja, fragt.
0: Heute alles fragen, was ihr wollt.
1: Genau.
0: Ob ihr die Antwort kriegt, weiß ich nicht.
1: Das ist die andere Sache.
0: Ja, ihr könnt zumindest schon mal fragen.
1: Könnt ihr schon mal fragen.
0: No.
1: Gut.
0: Und wir hören uns dann am Freitag wieder. 21 bis 0. Bei Sanre FM. Ja,
1: genau. kann man anrufen oder nicht?
0: Nein, Battle Beats. Diese Woche nicht.
1: Keine, wird nie angerufen hier.
0: Ja.
1: Könnt ihr euch berieseln und Party spaßen lassen.
0: Könnt ihr wieder anrufen. Dann ist wieder interaktiv.
1: Genau.
0: Gut. Dann bis zum nächsten Mal. Ciao, ciao.
1: Tschüss, Schoto.
0: Tschüss, bitte.

Ja, Karat war das. Über sieben Brücken musst du gehen und das war der Musikwunsch aus der Lausitz. Und damit sagt die liebe Moni, vielen Dank für die ganzen Genesungswünsche, die hier reinkamen. Ah, wie schön.

kommt aus Deutschland, nämlich zum Beispiel, und jetzt haltet euch fest, ein Vogel, der selbst zur Notaufnahme flog oder ging oder was auch immer, was der da gemacht hat, der Arme. Ich lese euch mal die Meldung vor, das ist echt süß. Oh, Leute. Wir beginnen in Bremen. Bremen kennt ihr. Ne? Und da staunte das Personal eines Krankenhauses, also der Notaufnahme, nicht schlecht, als plötzlich ein Kormoran, jetzt muss ich auch noch googeln, was das für ein Vogel ist, gegen die Eingangstür pickte. Ja, nicht einmal, nicht zweimal, sondern so lange, bis jemand reagierte. Und tatsächlich, der Vogel brauchte Hilfe. In seinem Schnabel steckte nämlich ein Angelhaken. Offenbar hat das Tier verstanden, wenn Menschen Probleme haben, gehen sie ins Krankenhaus. Also warum nicht auch ein Kormoran? Die Feuerwehr wurde gerufen, der Haken entfernt und der gefiederte Patient anschließend wieder freigelassen. Echt, die haben die Feuerwehr gerufen? Das haben sie sich doch ausgedacht, oder? Man kann also festhalten, 2026 ist das Jahr, in dem Tiere anfangen, unser Gesundheitssystem zu benutzen. Jetzt lasst mich mal gucken, was ein Kormoran ist. Ich will das mal kurz recherchieren. Ich gebe das mal hier ein. Und dann gucken wir mal, was er mir ausspuckt. Suchen. Ah ja. Das ist ein Wasservogel. Ein schwarzer Wasservogel. Vielleicht von der Größe her wie ein Graureiher, vielleicht nicht ganz so hoch, aber steht hier, Kormoran ist eine Vogelart aus der Familie der Kormorane, wer hätte es gedacht, das Verbreitungsgebiet, das muss ich auch noch anklicken. Wo war ich denn jetzt? Kormoran, Verbreitungsgebiet der Art umfasst große Teile Europas, Asiens und Afrika, außerdem Australien und Neuseeland sowie Grönland. Alles klar. Der war übrigens Vogel des Jahres 2010. Was macht denn ein Vogel zum Vogel des Jahres? Muss er besonders hübsch sein oder besonders merkwürdig aussehen? Aber schon ein großer Vogel. Ist wie jetzt, wenn da eine Ente hinwatscheln würde. Oh, wie süß aussehen. Die sind knapp. Oh, die sind gänsegroß. Sie haben eine Körperlänge von 77 bis 94 cm. Eine Flügelspanne von 121 bis 149 cm. 149 cm. Das ist ja 1,50 Meter fast. Männchen sind etwas größer und schwerer als Weibchen. Die sind von 1975 Gramm. Fast 2 Kilo. Die Weibchen sind ein bisschen kleiner. Krass. Sehr, sehr schön. Wie findet ihr das? Den habe ich so noch nie gesehen in der Natur, glaube ich. Sehr spannend. Schöne Meldung. Schön, dass es sowas gibt. Prima. Dann haben wir hier noch das. Das habe ich noch gefunden. Und zwar gehen wir weiter bleiben wir bei Tieren. Der Wolf auf einer großen Seereise. Und zwar geht es jetzt in die Schweiz. Denn dort sorgte gerade ein Wolf für Schlagzeilen, der offenbar beschlossen hat, dass Wandern langweilig geworden ist. Das Tier, ausgestattet mit einem GPS-Halsband, weil die werden ja auch irgendwie getrackt, ne, Wölfe. Mal gucken, wo die sind und was sie machen. Schwamm einfach quer durch den Vierwaldstätter See. 1,5 Kilometer. Bei ungefähr 5 Grad Wassertemperatur. Forscher beobachten die Route später auf dem GPS und dürften vermutlich mehrfach geprüft haben, ob das Gerät kaputt ist oder sonst was. Ja, vielleicht trieb's da doch nur übers Wasser. Aber nein, der Wolf dachte sich offenbar, heute nehme ich eine Abkürzung. Und während viele Menschen schon bei Kneippbecken aufgeben, sich dieser Wolf entspannt seine persönliche Triathlon-Etappe durch die Alpen. Also Fahrrad fehlt noch, mein lieber Wolf. So, was haben wir hier? Anni schreibt, es gab die Tage noch die Mitteilung, dass Timmy der Wal über die Rettungsbogenbrücke gegangen ist. Ja, genau. Timmy der Wal, den ich beinahe auch noch gesehen hätte, als ich mit meinem Schiff da Richtung Oslo an dem Schleppkahn vorbeifuhr, aber das war leider zu früh am Morgen, ich konnte ihn nicht sehen. Deswegen, aber zurück nach Dänemark, dort wurde nämlich ein toter Buckelwal an einer Küste entdeckt. Traurig genug, es handelte sich dabei um genau den, um Timmy, den Wal. Doch das Internet machte daraus innerhalb weniger Stunden etwas völlig anderes, eine Touristenattraktion. Eigentlich traurig, aber Menschen reisten an, machten Selfies, diskutierten online über den Wal, gaben ihm Spitznamen und behandelten die ganze Sache teilweise wie ein Popkultur-Event. Immer innerhalb kürzester Zeit wurde aus einem gestrandeten Meeressäuger praktisch ein Promi. Und irgendwo sitzt vermutlich ein Biologe mit der Stirn in der Hand und denkt, wir wollen doch eigentlich nur Wale erforschen. Ja, aber ist es wirklich so?

Oder, nee, doch, toter Buckelwal. Ja, da war er schon tot, der Arme. Wir wissen aber nicht, warum. Warum ist der denn in die Ostsee und in die Nordsee oder wo auch immer? Nee, da war in der Ostsee. Wieso ist er denn da rein? Manche vermuten, der ist zum Sterben dahin geschwommen. Und wir zerren der wieder raus und dann ist er halt wieder zurück. Manche Tiere machen das. Zum Sterben irgendwo hin schwimmen. Mensch, Timmy. Naja, aber fand ich süß hier, Regenbogenbrücke. Der Wal ist über die Regenbogenbrücke gegangen. So ist es. Ja. Ihr Lieben, dann macht doch noch ein paar Gedanken. Schickt sie mir hierher oder ruft gerne an. Dann können wir noch darüber reden. Es ist immer ein bisschen schwierig, wenn hier keiner mehr ist im Studio, dann mit euch zu reden, wenn einfach niemand antwortet hier. In diesem gläsernen Studio. Naja, okay, die Musikwünsche sind, glaube ich, schon alle durch, oder? Haben wir hier noch was? Wenn ja, dann sagt mir, also ich habe jetzt nichts mehr auf der Playliste. Wenn von euch noch jemand sich irgendwie unbespielt fühlt, also dass ein Musikwunsch noch nicht gespielt ist, dann einfach gerne nochmal kurz melden. Dann kann ich das noch nachholen. Ich habe hier nicht alles so ganz genau im Griff oder im Blick. Das waren halt echt viele, viele Musikwünsche. Und ich habe es gut gemeistert, stimmt's? Ich konnte alles spielen. Ich habe das alles gut hier übertragen in unsere Datenbank. Okay, machen wir weiter mit den Pink Panthers. Illegal.

0: das Lied, sage ich.
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0: Ja, immerhin gab es jetzt noch einen Musikwunsch, den werde ich auch noch erfüllen. Lieber Benny, was haben wir hier? Paula Schopp. Ah, übrigens hat gerade einer angerufen. Ich weiß gar nicht wer, aber ruf gerne zurück, ruf gerne nochmal an. Während des Liedes anzurufen ist natürlich, weiß ich, ob ich da rangehen soll. Ne? Auch wenn das heute wieder viele Musikwünsche war, finde ich, hast du es echt wieder super gemeistert. Lob mich hier, Paula, natürlich auch mit Schoto an deiner Seite. Das Lob muss ich einfach mal kurz loswerden, danke. Der Musikwunsch von meinem Cousin Nils und auch mein lief schon, alles klar. Dankeschön fürs Abspielen. Grüße ins Studio von Paula. Ja, Gott sei Dank. Habe ich das erledigt? Eieiei. Freut mich. Also, oder sollte ich hier mal zurückrufen? Da hat auch jemand angerufen. Im Verlauf hier, 21.23 Uhr. Ja, das passt. Ich rufe da mal an. Mal sehen, wie da rangeht. Jetzt bin ich immer gespannt. Es klingelt. Ich habe Angst. Hallo, live auf Sendung, wer ist denn da?
2: Hallo, hier ist Susanne.
0: Jetzt, ja, ich hab's mir fast gedacht. Da war, ja, fast gedacht, sehr schön. Susanne, herzlich willkommen.
2: Guten Tag.
0: Guten Tag. Hast du den letzten Montag gut überstanden?
2: Welchen letzten Montag?
0: Du hast, dein Anruf vom letzten Montag, der war ja schon ganz deep.
2: Ja.
0: Ja. Ging, oder?
2: Ich hab gut. Ja, ging, klar.
0: Ja, wie immer. So, jetzt ist dein Urlaub vorbei und das Wetter wird wieder besser, habe ich gehört.
2: Ja, wo wir waren.
0: Aber ist halt so. Es ist ja krass. Wie haben wir das bei uns? Blaubeuren 10 Grad bewölkt, Vorhersage anzeigen. Jetzt bin ich mal gespannt, wie es hier so aussieht. Ja, doch. Heute 18, morgen 19, Mittwoch 20, 21, 22. Also es steigt hier. Es steigt, die Temperaturen steigen. Sehr schön.
2: Hast du gut? Pfingsten kommt, insofern langes Wochenende, das Größte.
0: Hast du gut gemacht.
2: ist schön.
0: Wie ist denn sonst so für dich so ein Montag eigentlich? Ist das für dich auch so ein bisschen der schlimmere Tag in der Woche?
2: Ja, absolut. Deshalb, wie auch eben schon geschrieben am Anfang, ist es super, dass ich heute auch Homeoffice machen kann und mir die Tage aussuchen kann. Und mir ist einfach wirklich der Montag echt wichtig diesbezüglich, damit man halt nicht schon direkt irgendwo sonntags denkt, oh nee, Montagmorgen schon wieder.
0: Ja, das ist
2: Arbeit und geht der ganze Trott wieder von vorne los, dann ist die Woche noch so lang.
0: Ist wirklich so, ne? Der Sonntag ist eigentlich durch den Montag schon infiziert.
2: Ja, das haben auch viele. Das haben viele Leute, dieses Problem am Sonntag.
0: Wie können wir das denn? Also Friseure zum Beispiel haben es da ganz gut, wenn die montags nicht arbeiten müssen.
2: Ja, man müsste es irgendwie vielleicht ein bisschen flexibler machen. Also, dass man nicht so starr arbeitet. Klar, man hat Planungssicherheit, im Gegensatz jetzt zu Schichtarbeitern. Aber trotzdem.
0: Ich arbeite halt nicht so starr. Ich arbeite nicht so. Für mich ist Montag völlig egal.
2: Ansonsten wiederholt es sich immer wieder und man könnte halt auch irgendwie überlegen, dass man dann arbeiten sollte, wenn es irgendwie passt. Nicht, wenn man natürlich jetzt in irgendeinem Geschäft arbeitet und oder Dienstleistungen erbringt, wo die Leute darauf angewiesen sind, aber dass man halt auch so arbeitet, dass es halt auch entsprechend der Leistungsfähigkeit halt auch entspricht. Ich habe einen Kollegen, der ist erst morgens so um 9 oder 10 Uhr ansprechbar. Also der war bei uns, der hat gewechselt. Ja, der hat aber abends bis 8 Uhr dann gearbeitet und war dann sehr produktiv.
0: Ja,
2: aber das passt nicht in den öffentlichen Dienst.
0: Ne? Ja, da war eine Eule.
2: Ja.
0: Okay, genau. Beim öffentlichen Dienst, na gut, wenn der irgendwie Kundenkontakt hat oder sowas, dann ist...
2: Nee, gar nicht. Nee, also das war nicht das Problem. Andere Kollegen fingen auch sehr früh an, aber es gab halt die Gleitzeitvereinbarung gibt sowas einfach nicht her. Punkt.
0: Ist ja eigentlich schade. Wenn der also sowieso keinen Kundenkontakt hat, aber musste der irgendwie, war der abhängig von irgendwelchen Aufträgen oder Aufgaben, die nur zu solchen Zeiten erledigt werden konnten?
2: Nee, aber es macht durchaus Sinn, halt, wir kümmern uns ja um die IT-Systeme im Krankenhaus, da kann halt auch schon außerhalb der normalen Arbeitszeiten halt auch schon mal zu Problemen kommen. Oder man hat halt außerhalb der Arbeitszeiten mehr Ruhe. Und wenn er so entsprechend Programmierarbeiten leisten muss oder Arbeiten halt zu verbringen hat, wo er sehr viel Kopfarbeit braucht, und er wird immer wieder vom Telefon gestört, es bringt einfach dann nichts. Da müsste man einfach sagen, so die Kollegen fangen um früh an, die fangen um 6 an, weil die das gerne so haben möchten. Ja. Und er fängt halt jetzt um 10 an.
0: Ja, eben.
2: Ja, also das kann man schon hinkriegen, wenn man flexibel den Mitarbeitern oder auf die Wünsche der Mitarbeiter eingeht.
0: Ja, eben. Ja. Ah, das ist ja komisch. Ich kann mich noch an die Diskussion erinnern, als man die Ladenöffnungszeiten, als man da das Gesetz oder was auch immer das dazu führte, dass sie jetzt länger offen bleiben durften. Ich bin ja noch in einer Zeit groß geworden, wo die Läden um 18 Uhr oder 18.30 Uhr zumachen mussten. Und es gab nur einen Tag, wo sie länger aufmachen durften. Und irgendwann kippte das und man konnte länger auflassen. 20 Uhr, ja. 22 Uhr oder rund um die Uhr. Und da gab es ja Diskussionen und die armen Mitarbeiter, die müssen jetzt länger arbeiten und wo ich mir dachte, hä, wie länger arbeiten? Also als ob die jetzt über ihre Arbeitszeit, gesetzlich vorgegebene Arbeitszeit, als ob die jetzt da drüber kommen müssen oder da würde man doch einfach ein Schichtsystem einführen, oder? Und dass das einer hat halt eine Frühschicht, dann nur bis 14 Uhr ja. oder 15 Uhr an der Kasse sitzt und der andere, der überlappt sich das dann halt ein bisschen, der kommt halt später und der arbeitet dann halt bis 20 oder bis 22 Uhr. Hä? Da hat man sich doch wieder Probleme geschaffen, die es eigentlich so nicht gibt, oder sehe ich das falsch?
2: Also ich habe das so verstanden oder im Kopf, andersrum im Kopf, dass es halt darum ging, dass die Leute abends halt länger arbeiten mussten. Nicht, dass die mehr als 8 Stunden arbeiten, sondern halt, dass die entsprechend abends lange arbeiten mussten. Aber es gibt ja sicher Leute, denen das halt auch Spaß macht. Ja. Die dann denken, den ganzen Wust, wo sehr viele Leute, sehr viele Kunden unterwegs sind, will ich gar nicht arbeiten, sondern ich möchte lieber spät, da ist nicht viel los und da habe ich meine Ruhe, dann kann ich in Ruhe meine Arbeit erledigen, ja. aufräumen, einräumen, umräumen und was weiß ich. Und wenn ich dauernd immer alles wuselt so durcheinander, das ist ja auch durchaus stressig. Also ich find's wirklich toll, was die Leute da machen. Also ich könnte es nicht, ganz ehrlich gesagt.
0: Du könntest das nicht?
2: Im Einzelhandel, wenn ich schon mal einkaufe, also klar geht man einkaufen, aber wenn es dann voll ist und man schiebt sich durch die Gänge und dann laufen die Leute kreuz und quer und man steht, ich sag mal, wirklich so ein paar Zentimeter vorm Regal und will was gucken, es schafft immer jemand, sich dazwischen zu quetschen.
0: Ja. Okay, da fällt mir was ein, wenn einer vorm Regal steht und sich das anschaut und ich will gerade durch das Regal, durch den Gang da schlendern.
2: Ja.
0: Und der macht Platz. Da nervt mich das immer, vor seinem Gesichtsfeld rumzulaufen, weil ich ja dann weiß, es gibt einen Moment, da sieht er dann nicht mehr das Regal, sondern er sieht mich. Und genau. Dann laufe ich da wieder raus und dann sieht er das Regal. Das heißt also, ich laufe dem zwangsläufig durch sein Blickfeld durch. Da habe ich überhaupt gar keinen Bock. Das wird mir dann immer so bewusst.
2: Aber ich gehe auch rückwärts. Und das, weil ich gehe nicht nach vorne, weil ich den Leuten dann ja in den Weg laufe. Mhm. Ich gehe dann auch rückwärts, um demjenigen, der vorbei will, den Platz zu machen.
0: Ja.
2: Also ich mache das auch eigentlich ganz bewusst. Und nicht um denjenigen dann zu sehen, sondern einfach zu sagen, okay, da ist jetzt der Platz und ich trete ihm jetzt nicht in den Weg.
0: Ja, ja.
2: Er könnte aber eigentlich von vornherein, könnte man sich irgendwie mal so darauf verständigen, logischerweise, der guckt, geht nach vorne und der vorbei will, geht hinten vorbei.
0: Ja.
2: Also trotzdem, Leute kriegen das nicht auf die Kette. Also wo ich wirklich mich manchmal frage, auch wenn man so irgendwo aus der Bahn aussteigt oder was auch immer, alle drängen aneinander vorbei und jeder läuft über die Füße des anderen und
0: ich sage es dir. Ja, öffentlicher Nahverkehr, ich sag's dir. Dann ist mir noch was aufgefallen beim Einkaufen, weil wir gerade da sind. Mir ist aufgefallen, dass die Platzierung der Produkte nicht sehr Tascheneinkäufer freundlich sind. Ich bin so ein Tascheneinkäufer, der nicht den Korb mitnimmt oder einen Wagen, sondern ich gehe mit meinem Jutebeutel, mit meiner Tasche einkaufen und nehme nur genau so viel mit, wie ich auch wegtragen kann und deswegen packe ich gleich alles in meine Tasche rein. Und dann packe ich die Tasche dann wieder am Kassenband aus und weiß ganz genau, ich habe nur so viel gekauft, wie ich wegtragen kann. So, aber jetzt kommt's. Zuerst kommt das Gemüse, wenn man reinläuft. Und dann packe ich mir da eine Paprika ein oder eine Gurke oder Champignons und dann gehe ich weiter und dann kommen so Waschmittel und so ein Kram und dann kommt Wurst und Käse und auf dem Weg zur Kasse kommen dann so die Getränke, so die Energy-Dosen oder irgendwas. So, und jetzt ist aber unten schon das Gemüse drin. Und obendrauf packe ich dann die Getränke oder den ganzen Kram und zermatsche mir dann meine Milchschnitte und das Gemüse. Ist blöd. Ich würde mir das gerne andersrum wünschen, dass ich zuerst die harten Sachen in meine Tasche mache und dann erst obendrauf so die zerbrechlich und zerquetschlich sind.
2: Dann flitzt doch einmal durch den Laden und geh rückwärts.
0: Das wäre eine Idee. Ich überlege, wie gut ich das finde. Ich bin immer so schlecht in Sachen umstellen. Das nervt mich ein bisschen. Aber
2: warum nimmst du keinen Wagen mit?
0: ich nehme keinen Wagen mit, damit ich weiß, wie viel ich mit nach Hause schleppen kann.
2: Ja, aber du kannst ja in den, also du kannst es ja so, einen Jutebeutel in den Wagen, du räumst das ein, was du unbedingt brauchst, packst das in den Jutebeutel, umgekehrt und guckst dann, bevor du zur Kasse gehst, passt es.
0: Ah, da würde ich lieber links rumgehen. Ja. Als das mit dem Wagen noch durchzusetzen. Aber mir ist jetzt, wo ich drüber nachdenke, man kommt ganz oft zuerst in die Gemüseabteilung, oder?
2: Ja, das machen die extra, ne? Das ist Verkaufstaktik. Das ist Psychologie, habe ich mal gelesen.
0: Mhm. Das zuerst
2: Frische vorne an, damit richtig viel gekauft wird.
0: Aha.
2: Weil gutes Gewissen, frisches.
0: Ja. Alles mit. Und eigentlich läuft man doch gerne rechts rum, oder?
2: Ja, ich weiß nicht, ob rechts oder links rumdrehend besser ist. Ja, ich weiß, es gibt Präferenzen, aber ich weiß nicht, welche die Präferenzen sind. Ich überlege gerade, was das meiste ist.
0: Ich glaube rechts. Ich glaube, dass man rechts rum. Und deswegen wundert es mich, dass mein Lieblingsladen, da muss ich so rein, da muss ich links rumlaufen. Aber ich bin es gewöhnt. Und wie war es im Kopf? Das war rechts rum.
2: Bei uns ist auch rechts rum.
0: Es geht mir rechts rum. Naja, und dann hatte ich neulich einen Bericht gesehen und das ist mir wieder eingefallen, als ich da eine Dame mit ihrem Körbchen gesehen habe. Es war kein Wagen, es war wirklich ein Korb. Und dann habe ich mir gedacht, das ist interessant. Es gibt nämlich so einen Single-Einkaufsladen. Die haben zwei verschiedene Körbe, schwarze und pinke. Und der sich den pinken nimmt, der signalisiert, dass er Single ist und dass er jemanden kennenlernen möchte. Findest du das?
2: Interessantes Konzept.
0: Mhm. Voll gut. Und da haben sie
2: was ist denn, wenn nur noch Pinke über sind?
0: Ja, dann ja, weiß ich nicht. Dann muss man sich entweder verstecken oder man nimmt einen Wagen. Ja, aber das Witzige.
2: Man hängt sich so ein Schild um. Nein.
0: Nein. Nicht ansprechen. Es gab kein Schwarz mehr. Und das Witzige war, dass die Pinken tatsächlich, dass die leerer waren als die Schwarzen. Also davon wurden mehr genommen. Also so einen Laden würde ich gerne auch mal, weil ich habe dann die gesehen und dachte mir, ach, die hat jetzt ein Körbchen, wenn das jetzt hier auch so ein Single-Laden wäre und der wäre pink, dann würde ich vielleicht mal Hallo sagen.
2: Okay.
0: Ja, witzig, oder? Das ist so ein Ding, wo man sich kennenlernt, wo man die Leute kennenlernt, die man so quasi im Alltag integriert bekommt, oder? Wenn man so sowieso immer in den gleichen Laden einkaufen geht, vielleicht auch immer zur gleichen Uhrzeit, dann ist es doch so vom Rhythmus her und ja, von der Präferenz her eigentlich schon ganz gut, oder?
2: Ich habe da gerade überhaupt nicht wirklich eine richtige Meinung zu. Ich kenne das Konzept gar nicht. Und insofern kenne ich da jetzt noch nicht die wirklich so, wie Menschen damit umgehen würden, dann keine Ahnung.
0: Aber hast du das Gefühl, dass es Menschen gibt, die eher so ein Aldi, also so ein Discounter-Typ sind und andere eher so, was ist denn Edeka und so? Das sind ja nicht Discounter, oder?
2: Wie heißt das?
0: Weiß ich auch nicht.
2: Vollsortimenter.
0: Aber meinst du, es gibt eher so Aldi-Typen und eher so Edeka-Typen, dass das bestimmtes Klientel in bestimmten Läden zu finden ist?
2: Vom Klientel kann ich dir das nicht sagen, aber bestimmte Menschentypen, ja, definitiv, kann ich dir auch zu sagen. Ich gehe auch lieber einen Discounter. Und zwar ganz einfach. Mir ist die Auswahl ist da geringer.
0: Ja, so, okay. Verstehe.
2: Voll Dingsbums unterwegs bin.
0: Ja.
2: Ich suche jetzt irgendwas Bestimmtes oder ich möchte jetzt mich ein bisschen mal informieren oder anleiten lassen, was ich gerne essen möchte.
0: Ja.
2: Und man guckt so durch. Das erschlägt mich, das Angebot.
0: Ah, okay, verstehe. Ja,
2: wenn ich jetzt einen Quark oder einen Käse haben möchte, dann weiß ich beim Discounter immer, wo ist er?
0: Ja.
2: Ja, wie groß ist es, welche Sorten habe ich zur Auswahl und was kostet.
0: Ja, okay, verstehe.
2: In der Regel. So, und dann bin ich auch schnell damit durch. Ich habe nicht gern so viel Auswahl, so richtig viel Auswahl. Mhm. Und deshalb gehe ich lieber in Discounter.
0: Ich überlege gerade, die Auswahl meines Geschäftes war eigentlich nicht wirklich, das war nicht wirklich ausschlaggebend, was es für ein Geschäft ist, sondern wie nah es ist. Also wie kann ich es erreichen? Und wenn an der Stelle, wo ich jetzt hingehe, wenn da ein anderer Laden gewesen wäre, würde ich wahrscheinlich dahin gehen. Möglicherweise. Und jetzt überlege ich aber, wenn ich auf so einen Gewerbeplatz komme, wo ganz viele Läden nebeneinander sind, Aldi, Rewe, Lidl oder was auch immer, dann würde ich tatsächlich nicht in Lidl und Aldi gehen. Dann würde ich in Rewe gehen. Also wegen des Sortimentes. Und weil ich finde.
2: Also du brauchst die Auswahl, also du brauchst andere Sachen.
0: Ja, und ich finde das Ambiente ein bisschen vielleicht kann man hochwertiger sagen. Also vom Ambiente her, vom Stil her, finde ich den Laden ein bisschen angenehmer als diese billigen Discounter. Da sieht es mir immer so verramscht aus. Die stellen da bloß die Kartons hin, die halblebig aufgerissen sind, wo man es nicht rausnehmen kann. Ich fühle mich da aber nicht so. Das fühle ich nicht so. Ich will das.
2: Ja, es kommt auch auf die Führung des Ladens auch daran. Es gibt auch Discounter, die günstigsten. Mhm. Die können total qualitativ gut ausgestattet sein, sauber sein, ordentlich. Mhm. Ja, die sehen vom Ambiente nicht schön aus, das ist richtig. Mhm. Da kann man aber trotzdem gut einkaufen, weil die halt von sehr gute Waren haben, die haben frische Waren, da hängen nicht die verschimmelten Äpfel drum rum und so weiter. Oder es gibt natürlich auch das krasse Gegenteil, auch je nachdem, wo der Laden ist, also in bestimmten Bereichen der Stadt, da kann es durchaus schwierig sein, mal Discounter zu gehen. Da denkt man, nee, da gehe ich jetzt lieber nicht hin, das brauche ich jetzt nicht, dann gehe ich doch lieber schnell zu einem anderen.
0: Ja.
2: Also ich denke mal, ich mache es nicht von der Kette abhängig, sondern von dem Ambiente drumherum, was weiß.
0: Ja.
2: Sind die gepflegt, sind die unordentlich, sind die eng und so weiter. Ne?
0: Ja.
2: Was ich mittlerweile bei den Discountern sehr kritisiere, das ist dieses Durcheinander an den Artikeln.
0: Mhm.
2: Dass man, also gerade bei uns ist es auch mit vier Buchstaben, aber nicht mit A am Anfang, ganz schlimm, dass in den Regalen alles total durcheinander steht. Du hast eigentlich dann schon deine Plätze, wo du Mehl, Zucker und Eier und alles findest, ja, klar, aber trotzdem mittendrin im Laden haben die dann noch Aufsteller und noch Regale, wo alles Mögliche verteilt ist. Da ist Waschmittel gemischt mit einem Eierlikör und Süßigkeiten und alles Mögliche.
3: Da wo man einfach sagen kann, Eierlikörchen,
2: genau.
3: Das muss ja irgendwie weitergehen.
0: Ja.
2: Und da geistert man durch die
0: das ist nichts für dich,
2: Gänge und findet einfach nicht das, was man sucht.
0: Das ist
2: und
0: nichts vor allem,
2: das Fiese ist auch, ich sag mal, manchmal die Sonderangebote oder die großen XXL-Packungen, die auch wirklich richtig günstig sind, die liegen ganz woanders. Ich sag mal, du suchst jetzt Nüsse, ne?
0: Ja.
2: Und da gibt es halt für den halben Preis, und habe ich wirklich schon mal gehabt, also Kilo halben Preis, ne? Also jetzt die Hälfte für den Kilopreis wie normale Tüte, gibt es eine XXL-Packung. Und die lag ganz woanders, die habe ich nur zufällig gesehen, dann habe ich mir die Kilopreise angeguckt und da war die große Tüte wirklich um die Hälfte günstiger als die kleine.
0: Okay, cool.
2: Ja, dann habe ich die kleine wieder zurückgebracht.
0: Ja.
2: Und das findest du dann nur weg, wenn du wirklich mal ganz nach unten guckst, mitten irgendwo im Gang und dann die Blicke schweifen lässt, und das ist wieder nicht das, was ich brauche.
0: Eigentlich. Okay, ja, okay, verstehe. Wenn du das nicht brauchst, dann würde ich da nicht hingehen. Richtig. Ich bin tatsächlich bei mir ist Kauf das Auge so quasi mit. Hm. Also ich finde es schön, wenn so Läden so toll eingerichtet sind. Ich weiß auch, dass sie teurer sind, aber juckt mich nicht.
2: Ja, klar. Es gibt auch so schöne Feinkostläden, wo man halt entsprechend auch wieder noch Bedientheken haben und so weiter, wo dann die leckeren Dips, Salate und so weiter angeboten werden. Alles toll.
0: Ja.
2: Aber das ist nichts für den täglichen Einkauf, das ist dann was zum Genießen.
0: Okay, verstehe.
2: Also,
0: ja. Christina schreibt hier, vom Einkaufsfeeling her gehe ich auch am liebsten zu Rewe oder Edeka, aber es kommt oft drauf an, wo ich vorbeikomme. Gott sei Dank ist der Edeka im Bahnhof Berlin, Friedrichstraße, wieder offen. Ich kaufe auch immer nur so viel, wie ich wegschleppen kann. Ja, so ein Ding ist das nämlich. Wegschleppen. Muss ich können. Deswegen alles in den Beutel. Aber ich bin ja froh, dass sie das überhaupt zulassen. Ich glaube, in manchen Läden würden sie sagen, hier Einkaufswagenpflicht oder so. Ich weiß nicht, ob es sowas gibt, aber ich glaube, manche würden da
2: komisch. Ja, ich habe das einmal erlebt, wo man darauf hingewiesen wurde, bitte doch demnächst den Einkaufswagen zu nutzen. Aber ich habe auch, wenn ich nur ganz wenig brauche, dann kram ich auch ganz offensichtlich meine Tragetasche raus und lasse dann diese Artikel da reinfallen, dass jeder sieht, ich habe die da jetzt reingesteckt, ja, und will die nicht klauen.
0: Ja.
2: Und habe damit dann auch zur Kasse.
0: Ja.
2: Das ist dann ganz einfach.
0: So ist es. Gehst du lieber an eine Kasse mit Mensch oder an so einer Selbstzahlerkasse?
2: Das kommt drauf an. Also wir haben bei uns mittlerweile auch viele Selbstzahlerkassen.
0: Ja.
2: Die sind gerade schon einen Monat umgebaut worden hier. Oder vor 2 Monaten eingebaut worden. Was mich aber letztens genervt hatte, da hatte ich nicht verstanden, wie ich bestimmtes Obst buchen soll. Habe dann also 3-mal Storno gemacht.
0: Oh Gott.
2: Ja. Ich dann irgendwann mal verstanden habe, Moment, auf der Dose ist hier ein Barcode, scanne den doch einfach ein.
0: Ja.
2: Gut. So. Und dann hat mich der Automat aber nicht rausgelassen, weil es musste dann jemand meine Stornos kontrollieren. Dann habe ich da erstmal 5 Minuten gestanden und gewartet.
0: Ja, ja klar. Aber bis dann einer kommt, ach Gottchen, wie dumm.
2: Ja, genau. Ja, nee, aber mir ist es eigentlich egal. Also ich habe es mittlerweile, wenn man weiß, wie es geht, dann mache ich beides ganz gerne. Hängt auch von der Menge ab. Wenn ich wenig habe, dann lieber schnell scannen, eigenscannen und wenn es viel ist, dann natürlich ans Band gehen.
0: Ja. Ich mach's davon abhängig, ob das Ding Bargeld nimmt oder nur mit Karte zahlbar ist.
2: Okay, gibt's Scannerkassen mit Bargeld?
0: Ja, der Edeka in der Unterführung hinterm Bahnhof von Ulm, da kann man Bargeld reinschmeißen.
2: Nein.
0: Das finde ich gut. Aber das finde ich nur deswegen gut, weil ich ja mein Essensgeld quasi mir immer bar mitgebe, damit ich weiß, wie viel ich für diese Woche noch ausgeben kann. Und wenn es alle ist, ist es nämlich alle, sonst würde ich mich nämlich bescheißen. Ja, und ich zahle dann quasi so das von meinem wöchentlichen Taschengeld, so was ich so fresse und saufe. Mhm. So ein Ding ist das nämlich. Und da kann ich nicht an so eine Selbstzahlerkasse gehen, die mir das von der Karte, von meinem Konto abbucht, weil dann, dann ist es irgendwie, dann bescheiß ich. Nö.
2: Ja.
0: Gut. So, sehr schön, Susanne. Danke für den Anruf. Danke für den Anruf.
2: Gerne.
0: Ja, noch, willst du noch jemanden grüßen? Noch irgendwas loswerden?
2: Ich möchte wie immer alle Hörerinnen und Hörer und vor allen Dingen natürlich unser Kaffeekränzchen.
0: Ach, das Kaffeekränzchen. Weißt du, wer dazugehört?
2: Also. Paula, Romina, Anni, Maike ein bisschen.
0: Okay. Okay, gut. Für dich alle gegrüßt. Danke für das Gespräch. Bis nächsten Montag sind wir nicht da, ne? Weißt du Bescheid?
2: Nee, leider nicht.
0: Da ist irgendwas mit Pfingsten.
2: Ja, genau. Ja. Genieß die Zeit.
0: Genau. Danke. Bis dann.
2: Bis dann.
0: Jo, tschüss.
2: Tschüss.
0: Ha, hier kommt der Musikwunsch für. Ach Mensch.
4: Ich werde da.
0: Hab ich wieder vergessen. Warte, jetzt singt er schon. Ah, Roland Kaiser für den Benny.

Ich finde, da sein Roland Kaiser und über die Kopfhörer hört sich das so richtig krass an. Also da wird ja so richtig Party draus. Verrückt, 21.54 Uhr. Und das ist der Zahnputz-Song. Das heißt, ihr müsst jetzt Zähne putzen, geht 3 Minuten. Damit ihr auch morgen noch kraftvoll zubeißen könnt. Ja, schön war's. Mensch, guckt dir an, 3 Stunden wieder rumgebracht, 2 Stunden mit Choto. Mensch, das war ein Vogel. Wenn ihr sagt schon, oh, ich hab gedacht, du vergisst es. Nein, ich will nicht machen. Ja, manchmal vergesse ich, was ich weiß. Oder ich hab's nicht gefunden oder was auch immer. So. Paula, was ist mit dir zum Thema Kasse am Supermarkt? Mit oder ohne Mensch bin ich die sich lieber an der Kasse mit Kassierer anstellt. Ist der Vorhaut geschuldet, die Scannerkasse selbst zu bedienen? Ha, okay, verstehe. Auch ein Grund, ja?

0: Ja, und ansonsten ging's heute ja wieder wild zu. Das war doch schön. Guck mal, über was wir alles gesprochen haben. Ich kann mich schon gar nicht mehr erinnern. Zum Schluss ging's ums Einkaufen. Und davor, was hatten wir denn nicht alles? Triathlon, Spaghetti-Eis. Und alles. Alles, alles, alles. Ach ja, und Anni fand's jetzt wieder lustig, oder was? Kann es sein. War sehr lustig. Habe ich schon Zähne geputzt.
1: Ja, sag mal.
0: Vorbildlich.

Ja, und nächste Woche Montag ist wohl irgendwie ein Feiertag. Also wenn nicht da, dann müsst ihr tapfer sein. Aber da ist auch Feiertag, das heißt, da ist sowieso irgendwie ein anderer Montag als der Wochenstart Montag. Von dem her, das werdet ihr aushalten. Und übernächsten Montag sind wir beide wieder da. Meine Öhrchen.

0: Ihr habt noch 30 Sekunden, dann müsst ihr ausspülen. Und zum Schluss noch eine Nachricht, weil vermutlich gerade sehr viele Menschen denken, Moment, dafür bekomme ich Geld. Forscher suchen nämlich aktuell Teilnehmer für eine ganz besondere Studie. Die Aufgabe klingt zunächst sehr einfach, 60 Tage lang im Bett liegen. 60 Tage im Bett liegen? Das ist ja krass. Der Hintergrund ist tatsächlich wissenschaftlich. Die Forscher wollen nämlich herausfinden, wie sich die Schwerelosigkeit... Achtung! Gerade noch ja so reingerichtet. Die Forscher wollen herausfinden, wie sich Schwerelosigkeit auf den menschlichen Körper auswirkt. Also Bedingungen simulieren, wie es Astronauten im Weltall erleben. Und jetzt kommt der Teil, bei dem wahrscheinlich ganz Deutschland kurz aufmerksam wird. Die Teilnahme wird bezahlt. Der Teilnehmer bekommt nämlich rund 18.000 Euro. Allerdings hat das Ganze einen kleinen Haken. Man bleibt nicht einfach gemütlich zu Hause unter der Decke liegen und schaut Serien. Die Testpersonen essen im Bett, arbeiten im Bett, lesen im Bett und selbst kleine Bewegungen werden strengstens überwacht. Im Grunde ist das also kein Wellnessurlaub, sondern eher ein sehr ambitioniertes Nickerchen im Namen der Wissenschaft. Und vermutlich die einzige Situation der Welt, in der Menschen ernsthaft sagen können, ich kann heute leider nicht aufstehen, ist beruflich.
1: Dann trinkt man ein Eierlikörchen, dann das Leben muss ja irgendwie weitergehen.
0: Oh, da kriege ich jetzt schon Rückenschmerzen, wenn ich daran denke. Oh, jetzt ist aber schon spät, 21.59 Uhr. Schön, dass ihr da wart. Danke für die Anrufe, danke fürs Schreiben, danke fürs Zuhören. Empfehlt uns weiter, habt einen schönen Start in die Woche. Bis in zwei Wochen. Wir alle hier bei Sunray FM haben euch ganz doll lieb. Ja, auf bald.